Frist von 5 Jahren geben. Das hat sie den Funke-Zeitungen gesagt. Klose war selbst mit in der Rentenkommission, deren Empfehlungen die Bundesregierung jetzt umsetzen will. Sowohl aus der SPD als auch aus der CDU gibt es Kritik an den Plänen. Zehnkampf-Weltmeister Leo Neugebauer ist jetzt auch Europameister. Bei der Leichtathletik-EM in Birmingham hat der Deutsche Gold geholt. Silber ging an seinen Teamkollegen Niklas Kaul. Nochmal Gold für die deutsche Mannschaft gab es im 3000 Meter Hindernislauf. Und zwar für Gesa Krause. Olivia Gürt schaffte es auf Platz 3. Und eine weitere Bronzemedaille ging an den Diskuswerfer Henrik Janssen. 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
2: Ich bin Gemeindereferentin in Halle. Sie sind bunt, sie sind spitz. Mal mit Glitzer und viel Tüll, andere selbst genäht. Prinzessinnen, Einhörner, Monster und eigentlich alles, was auch in Kinderzimmern zu finden ist, hat Platz darauf. Zuckertüten. Sie sind in den kommenden Tagen die Stars. Also eigentlich ihre kleinen Trägerinnen und Träger. Die Kinder der neuen ersten Klassen. Schaut man sich aber in den sozialen Medien oder im eigenen Umfeld um, könnte man fast einen anderen Eindruck bekommen. Größer, voller, bunter lautet dort das Motto. Eltern übertreffen sich gegenseitig mit ihren Zuckerwerken und der Größe ihrer Feiern. Eine schöner als die andere. Oder eine übertriebener als die andere? Man kann den Hype um die Einschulung kritisch beäugen oder ihn einfach toll finden. Fakt ist aber, Lebensübergänge, besondere Situationen oder Feste werden gefeiert. Und sie sind dazu oftmals mit Symbolen versehen. Sei es der Ring bei der Hochzeit, der Tannenbaum zu Weihnachten oder eben die Zuckertüte zur Einschulung. Da sind wir alle gleich. Christen, Juden, Moslems, Nichtgläubige. Wir alle feiern und nutzen dafür Symbole. Wie und in welchem Umfang und Ausmaß, das bleibt Geschmackssache und zum Glück jedem selbst überlassen. Im Eigentlichen steht aber nicht das Drumherum im Mittelpunkt, sondern in unserem Fall immer ein kleiner Mensch, der einen großen neuen Schritt wagt.
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3: Es ist 3 Uhr. Ich bin Florian Klaus. Bei Inklusion geht es nicht um Wohltätigkeit, sondern um Grundrechte. Das hat der Bundesbeauftragte für die Belange von Menschen mit Behinderungen Dusel betont. Im Stern hat er davor gewarnt, dass Menschen mit Behinderungen in aktuellen Debatten zunehmend vor allem als Kostenfaktoren betrachtet würden. Während es früher darum gegangen sei, Barrieren abzubauen, müsse er derzeit darum kämpfen, dass Standards nicht zurückgefahren werden. Wegen Hitze und Trockenheit fehlt Landwirten im Süden Deutschlands Futter für ihre Tiere, die deshalb teils früher als geplant geschlachtet werden müssen. Jan-Henne Reitze berichtet.
4: Auf vertrockneten Wiesen finden Rinder nichts mehr zu fressen und es kann kein Heu gemacht werden. Beim Futtermais, der auch als Vorrat für den Winter gedacht ist, sieht es nicht besser aus. Bei Schlachthöfen gibt es schon Wartelisten. Landwirte sehen sich gezwungen, ihre Bestände zu verkleinern. Auch die Getreide- und Rapsernte hat unter der Trockenheit gelitten. Der Raiffeisenverband sagt, dass die Landwirtschaft dadurch 600 Millionen Euro an Einnahmen verloren hat.
3: Bei einem Waldbrand im Sauerland ist inzwischen eine Fläche von rund 8 Hektar verbrannt. Das Feuer ist inzwischen laut Feuerwehr unter Kontrolle, aber noch nicht gelöscht. Rund 100 Einsatzkräfte sind weiter vor Ort. Die Polizei hat Ermittlungen zur Brandursache aufgenommen. Bisher ist die noch unklar. Gleich 2 deutsche Medaillen hat es bei der Leichtathletik-EM im Hindernislauf der Frauen über 3000 Meter gegeben. Gesa Krause konnte sich in Birmingham über Gold freuen. Es ist ihr 3. EM-Triumph. Olivia Goertz schaffte es auf Platz 3. Und auch im Zehnkampf gab es gleich doppelt Edelmetall. Der amtierende Weltmeister Leo Neugebauer hat gewonnen. Dahinter landete Niklas Kaul auf Platz 2. 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
1: Es ist 4 Uhr. Ich bin Florian Klaus. Weil auf den vertrockneten Wiesen kaum etwas nachwächst, fehlt Landwirten in Süddeutschland Futter für ihre Tiere. Sie müssen sie darum zum Teil früher als geplant schlachten lassen. Wenn es in den kommenden Wochen regnet, könnte das Entspannung bringen, heißt es etwa vom Bauernverband in Bayern. Sollte die Trockenheit aber anhalten, würden Schlachtungen im Herbst sicher ein Thema. Schon jetzt gäbe es mehr Schlachtrinder als im Vorjahr. Die Grünen-Politikerin Schneider hat ein Spitzentreffen im Kanzleramt gefordert, um über Schutz vor der Hitze zu sprechen. Deutschland habe bei der Hitze ein Zuständigkeitsproblem, sagte die Bundestagsabgeordnete. Der Bundesumweltminister Schneider von der SPD will eine Grundgesetzänderung, damit der Bund mehr für den Hitzeschutz machen kann. Die Union ist da aber skeptisch. In der Auseinandersetzung zwischen der US-Regierung und amerikanischen Elite-Unis hat die Universität Harvard einen Erfolg verbuchen können. Ein Gericht hat die Klage der Regierung wegen Antisemitismusvorwürfen abgewiesen. Das Justizministerium hatte der Uni vorgeworfen, nach den Angriffen der Hamas auf Israel Antisemitismus geduldet zu haben. Unabhängig von der Klage wirft die Regierung Teilen der Hochschullandschaft auch eine angeblich zu linke Ausrichtung vor. Zweimal Gold für die deutsche Mannschaft gab es am Abend bei der Leichtathletik-EM in Birmingham. Im 3000 Meter Hindernislauf war Gesa Krause die schnellste. Olivia Gürz holte außerdem Bronze. Und im Zehnkampf gab es einen deutschen Doppelsieg. Weltmeister Leo Neugebauer hat gewonnen vor seinem Teamkollegen Niklas Kaul. 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
4: Hallo Freitag.
5: Hallo.
4: Hallo Wochenende. Ach, herrlich. Dieses Ranpirschen jede Woche. Und dann zack, das Ende ist erreicht.
5: Wir ranpirschen an was jetzt?
4: Ans Wochenende.
5: Okay.
4: Thilo. Hallo, guten Morgen.
5: Ja, ja, wir machen erstmal alle wach, also inklusive mich, bevor wir weiter pirschen. Mit der besten Musik für Sachsen-Anhalt. Blondie und Maria nach Bruno Mars. Komm mal rein, Junge. 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

0: schön, dass Sie mit uns aufstehen. Wie jeden Morgen zu früh. Aber wenn wir es zusammentun, dann wird's fein.
1: Ja.
0: Zusammen mit Ville Valo und Natalia Avellon und Erasure gleich mit dabei.
1: Unser Experte für Klugscheißerwissen to go kennt sich aus, auch bei fiesen Geschäftsstrategien.
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4: Kennen Sie noch Neckermann? Die mit dem Katalog, die zum Schluss keinen Katalog mehr hatten? Neckermann, nein? Hier habe ich was, was ich selbst ziemlich gerissen finde. Der erste Neckermann-Katalog hatte bereits die Nummer 119. Ja, so wollten die eine lange Unternehmensgeschichte vortäuschen. Das ist clever, oder? Ist das clever? Das war gerade übrigens das 7825. Mal, dass ich Sie hier mit unnützem Wissen überrascht habe. 7825. Ehrlich?
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1: Ich bin Florian Klaus. Weil auf den vertrockneten Wiesen kaum etwas nachwächst, fehlt Landwirten in Süddeutschland Futter für ihre Tiere. Sie müssen sie darum zum Teil früher als geplant schlachten lassen. Wenn es in den kommenden Wochen regnet, könnte das Entspannung bringen, heißt es etwa vom Bauernverband in Bayern. Sollte die Trockenheit aber anhalten, würden Schlachtungen im Herbst sicher ein Thema. Schon jetzt gäbe es mehr Schlachtrinder als im Vorjahr. Die Grünen-Politikerin Schneider hat ein Spitzentreffen im Kanzleramt gefordert, um über Schutz vor der Hitze zu sprechen. Deutschland habe bei der Hitze ein Zuständigkeitsproblem, sagte die Bundestagsabgeordnete. Der Bundesumweltminister Schneider von der SPD will eine Grundgesetzänderung, damit der Bund mehr für den Hitzeschutz machen kann. Die Union ist da aber skeptisch. In der Auseinandersetzung zwischen der US-Regierung und amerikanischen Elite-Unis hat die Universität Harvard einen Erfolg verbuchen können. Ein Gericht hat die Klage der Regierung wegen Antisemitismusvorwürfen abgewiesen. Das Justizministerium hatte der Uni vorgeworfen, nach den Angriffen der Hamas auf Israel Antisemitismus geduldet zu haben. Unabhängig von der Klage wirft die Regierung Teilen der Hochschullandschaft auch eine angeblich zu linke Ausrichtung vor. Zweimal Gold für die deutsche Mannschaft gab es am Abend bei der Leichtathletik-EM in Birmingham. Im 3000 Meter Hindernislauf war Gesa Krause die schnellste. Olivia Gürth holte außerdem Bronze. Und im Zehnkampf gab es einen deutschen Doppelsieg. Weltmeister Leo Neugebauer hat gewonnen vor seinem Teamkollegen Niklas Kaul. 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
4: Hallihallo am Freitag.
5: Guten Morgen.
4: Aufstehen.

0: ist das schön, wenn wir aufs Wochenende zuarbeiten.
1: Ja.
0: Das Radio Morgen schon Warm-up mit Amrei Thilo ist hier. Wir wissen, was geht mit unseren Top 10 Tipps und ein allerletztes Mal Ferien for free. Ah.
1: Dazu Thilos lustiger Seitenhieb auf die Woche. Und die beste Musik für Sachsen-Anhalt. Und der Freitag ist perfekt. Justy, Turn the Light Offs. Das Beste von heute nach Hüftenschütteln mit Shakira jetzt bei Radio.

0: Guten Morgen, Sachsen-Anhalt.
1: Guten Morgen.
0: Na, das klingt doch gut.
2: Rein in den Freitag mit Amrei und Thilo. Noch mit dem Warm-up. Und ab 5 dann die Radio Brocken Morgenshow. Schön, dass Sie dabei sind. Freuen wir uns.

0: Einen wunderschönen guten Morgen mit unserem Wetter in Sachsen-Anhalt. Also es scheint, dass der Sommer jetzt so richtig in die Vollen nochmal geht, bevor es dann vielleicht so ein bisschen angenehmer wird. Wir haben jetzt im Moment angenehme 12 Grad in Lochau bei Halle. Wolmirstedt auch 12 Grad, Fenster auf, frische Luft rein. Und dann kommt wieder ganz viel blauer Himmel. Ein paar Schleierwolken sind dabei. Und die Sonne ballert das Thermometer auf 35 Grad. Das sieht morgen dann nochmal ähnlich aus. Am Abend sind dann auch vereinzelt Schauer und Gewitter möglich. Und danach wird es so Mitte 20er. Ne?
1: Ich freue mich drauf.
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3: Es ist 5 Uhr. Ich bin Florian Klaus. Guten Morgen. Der Deutsche Bauernverband rechnet wegen der anhaltenden Trockenheit mit schlechten Ernten in diesem Jahr. Bauernpräsident Ruckwied hat dem Redaktionsnetzwerk Deutschland gesagt, dass eine unterdurchschnittliche Ernte bei Getreide erwartet wird. Und auch für die Herbstkulturen sei mit erheblichen Einbußen zu rechnen. Im Süden Deutschlands teils bis hin zum Totalausfall. Im Norden, wo es immer wieder etwas geregnet hat, sehe es besser aus. Der Bundesbeauftragte für die Belange von Menschen mit Behinderungen, Dussel, hat vor Rückschritten bei der Inklusion gewarnt. Im Stern hat der SPD-Politiker kritisiert, dass Menschen mit Behinderungen zunehmend vor allem als Kostenfaktor betrachtet werden würden. In früheren Jahren seiner Amtszeit sei es darum gegangen, Barrieren abzubauen. Derzeit müsse er darum kämpfen, dass die Standards nicht zurückgefahren werden. Er betonte, dass es dabei um Grundrechte gehe. Nach dem Vorfall mit einer mit Sprengstoff bestückten Drohne am Flughafen Leipzig-Halle sind sich die Innenminister von Bund und Ländern einig. Es muss schnell etwas passieren, um bei der Drohnenabwehr voranzukommen. Sie haben in einer Telefonkonferenz darüber gesprochen. Die Bremer Innensenatorin Högel hat im ZDF gesagt:
4: Wir brauchen dringend eine moderne Technik, die uns in die Lage versetzt, Drohnen zu identifizieren und dann auch abzuwehren. Das ist der Auftrag.
3: Zu den konkreten Inhalten der Sonderschalte im Einzelnen sei Vertraulichkeit vereinbart worden, hat Hamburgs Innensenator Grote gesagt. Zehnkampf-Weltmeister Leo Neugebauer ist jetzt auch Europameister. Bei der Leichtathletik-EM in Birmingham hat der Deutsche Gold geholt. Silber ging an seinen Teamkollegen Niklas Kaul. Nochmal Gold für die deutsche Mannschaft gab es im 3000-Meter-Hindernislauf. Und zwar für Gesa Krause. Olivia Gürt schaffte es auf Platz 3. Und eine weitere Bronzemedaille ging an den Diskuswerfer Henrik Janssen. 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
1: Also es gab einen Unfall auf der A2 Richtung Berlin zwischen Bornstedt und Raststätte Börde mit mehreren Fahrzeugen. Hier sind Polizei und Rettungswagen unterwegs. Es liegen Gegenstände auf dem rechten Fahrstreifen und auch auf der mittleren Spur. 6 defekte Pkw stehen hier auf dem Standstreifen, also Vorsicht bitte. Und B87 Ilmenau Richtung Naumburg zwischen Eckartsberger und Gernstedt liegt ein totes Tier. Geblitzt werden sie auf der A9 Richtung Berlin am Rasthof Köckern, A9 Richtung Nürnberg zwischen Niemeck und Kleinmarzehns, A14 Richtung Magdeburg kurz vor Schönebeck, B180 zwischen Schmerdorf und Stößen, und sie melden Staus und Blitzer kostenlos 08052 58 52. Gute Fahrt.
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0: So, jetzt mal kurz auf die Schultern klopfen. Ja, sie haben die Woche fast wieder geschafft.
1: Großartig.
0: Und wir auch.
1: Ja.
0: Zusammen ist es einfach immer leichter, weil hier die beste Musik für Sachsen-Anhalt läuft.
1: Lückeli aus dem schönen Schweden. I Follow River werden wir holen. Holt sie gleich aus den Federn nach den 80ern. Survivor.
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0: Ihr Radiowecker zeigt jetzt auch 10 nach 5? Ja gut, dann sind wir alle auf dem gleichen Stand.
1: Jawohl, guten Morgen mit Radio Brocken, die beste Musik für Sachsen-Anhalt. Auf der Bettkante gleich mit Peter Kent. It's a really good feeling nach dem Blick in die Sterne.
2: 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Widder.
3: Sie gehen heute besonders hoffnungsvoll durch den Tag.
2: Stier.
3: Sie lernen etwas Neues.
2: Zwillinge.
3: Reden Sie offen über Beziehungsprobleme. Es bringt Sie weiter.
2: Krebs.
3: Sie sind unser Glückssternchen des Tages. Heute ist wirklich Ihr Glückstag. Ein Wunsch erfüllt sich.
2: Löwe.
3: Sie schaffen alle Hürden aus dem Weg.
2: Jungfrau.
3: Sie werden Ihre Ziele erreichen. Nur Mut.
2: Waage.
3: Sie wuseln heute wie ein Wirbelwind. Ihre Kollegen finden es toll.
2: Skorpion.
3: Differenzen im Job werden geklärt und beseitigt.
2: Schütze.
3: Heute ist es mit Ihrem Partner besonders harmonisch.
2: Steinbock.
3: Sie finden neue Sicherheit.
2: Wassermann.
3: Gesundheitlich sind Sie etwas angeschlagen. Schalten Sie lieber einen Gang zurück.
2: Fische.
3: Der Tag wird sehr entspannt für Sie.
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0: Die beste Musik für Sachsen-Anhalt. Hat alles, was sie brauchen für einen guten Start in den Tag. Und überhaupt, ne? Radio Brocken mit ganz viel Abwechslung.
1: Ja, das sieht auch Steffi aus Headset so.
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1: Mensch, das geht ja runter wie Öl. Jo. 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
0: Ja, das geht jetzt sowas von mit den Pussycat Dolls hier in der Radio Brocken Morgenshow.

0: Hallihallo mit dem Wetter in Sachsen-Anhalt. War der Morgen angenehm mit 11 Grad in Blankenheim bei Eisleben. Wittenberg 12 Grad. Es ist klare Luft, klarer Himmel, kaum Wolken. Dann kommt die Sonne und dann bekommen wir heute bis zu 35 Grad.
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2: Ich bin Florian Klaus. Guten Morgen. Der Deutsche Bauernverband rechnet wegen der anhaltenden Trockenheit mit schlechten Ernten in diesem Jahr. Bauernpräsident Ruckwied hat dem Redaktionsnetzwerk Deutschland gesagt, dass eine unterdurchschnittliche Ernte bei Getreide erwartet wird. Und auch für die Herbstkulturen sei mit erheblichen Einbußen zu rechnen. Im Süden Deutschlands teils bis hin zum Totalausfall. Im Norden, wo es immer wieder etwas geregnet hat, sehe es besser aus. Der Bundesbeauftragte für die Belange von Menschen mit Behinderungen, Dussel, hat vor Rückschritten bei der Inklusion gewarnt. Im Stern hat der SPD-Politiker kritisiert, dass Menschen mit Behinderungen zunehmend vor allem als Kostenfaktor betrachtet werden würden. In früheren Jahren seiner Amtszeit sei es darum gegangen, Barrieren abzubauen. Derzeit müsse er darum kämpfen, dass die Standards nicht zurückgefahren werden. Er betonte, dass es dabei um Grundrechte gehe. Nach dem Vorfall mit einer mit Sprengstoff bestückten Drohne am Flughafen Leipzig-Halle sind sich die Innenminister von Bund und Ländern einig. Es muss schnell etwas passieren, um bei der Drohnenabwehr voranzukommen. Sie haben in einer Telefonkonferenz darüber gesprochen. Die Bremer Innensenatorin Högel hat im ZDF gesagt:
3: Wir brauchen dringend eine moderne Technik, die uns in die Lage versetzt, Drohnen zu identifizieren und dann auch abzuwehren. Das ist der Auftrag.
2: Zu den konkreten Inhalten der Sonderschalte im Einzelnen sei Vertraulichkeit vereinbart worden, hat Hamburgs Innensenator Grote gesagt. Zehnkampfweltmeister Leo Neugebauer ist jetzt auch Europameister. Bei der Leichtathletik-EM in Birmingham hat der Deutsche Gold geholt. Silber ging an seinen Teamkollegen Niklas Kaul. Nochmal Gold für die deutsche Mannschaft gab es im 3000 Meter Hindernislauf. Und zwar für Gesa Krause. Olivia Gürt schaffte es auf Platz 3. Und eine weitere Bronzemedaille ging an den Diskuswerfer Henrik Janssen. 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
4: Mit dem Unfall auf der A2 Richtung Berlin zwischen Bornstedt und Raststätte Börde. Mehrere Autos sind hier zusammengestoßen und Polizei und Rettungswagen sind vor Ort. Wir behalten das mal weiter auf dem Schirm. Geblitzt werden sie auf der A9 Richtung Berlin am Rasthof Köckern und A9 Richtung Nürnberg zwischen Niemeck und Kleinmarzehns. Sie finden alle Staus und Blitzer jederzeit in unserer kostenlosen Radio Brocken App. Gute Fahrt.
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0: Amrei und Thilo hier. Mit Ihnen beim ersten Kaffee am Freitagmorgen. Oder noch in der Nachtschicht. Oder schon auf dem Weg zur Arbeit. Und die Stimmung hebt sich mit der besten Musik für Sachsen-Anhalt.
4: Donna Summer, She Works Hard for the Money. Wenn wir hören, gleich nach dem Besten von heute mit Topic und Nico Santos, Buddy. Und unseren Stimmungscheck vor der Landtagswahl starten wir gleich in 7 Minuten hier bei Radio Brocken.

0: Die Radio Bockmorgenshow am Freitag.
1: Guten Morgen.
0: 6:10. Sie lächeln, die Gesichter der Politiker auf den Wahlplakaten. Das Land hängt ja voll davon. Werben, versprechen, ankündigen, natürlich mit vollmundigen Slogans.
1: Ja, die Landtagswahl am 6. September rückt ja näher. Wir sind unterwegs und machen den Stimmungscheck. Unsere Radiobocken Sachsen-Anhalt-Reporterin Isabella Kürbs im Seniorenhaus am Stadtpark Aschersleben. Hier packen alle mit an, damit der Laden läuft.
2: Also ich merke das schon, hier ist eine ganz witzige und herzliche Stimmung. Viele Pfleger sind hier unterwegs auf den Fluren. Nichtsdestotrotz ist es ja so, dass ihr unterbesetzt seid, wie ganz viele andere Pflegeeinrichtungen auch. Wie kann ich mir denn den Alltag und ein Stresslevel an so einem Tag vorstellen, wenn ihr unterbesetzt seid?
3: Das Arbeitspensum ist sehr hoch. Man kann leider Gottes den Bewohnern nicht immer gerecht werden oder kann individuell auf die Bedürfnisse eingehen.
2: Es tut wahrscheinlich auch weh, oder? Weil du das gerne würdest.
3: Ja, weil man ja auch einfach selber ja möchte, dass man irgendwann in einem hohen Alter oder wenn man krank wird, gerecht versorgt wird.
2: Martina, du bist hier die Pflegedienstleitung. Wie oft kommt es denn vor, dass ihr unterbesetzt seid oder kann man da schon von einem chronischen Zustand sprechen?
4: Also die Situation in der Pflege hat sich tatsächlich allgemein dahin entwickelt, dass man von hohen Ausfallzeiten, mit denen man täglich konfrontiert ist, schon sprechen kann.
2: Und das zehrt natürlich an dem Team, aber auch an den Bewohnern. Jobhopping ist bei euch auch ein Thema. Da kommen wir gleich nochmal drauf zu sprechen hier in Aschersleben.
1: Jo. Vor den Landtagswahlen in Sachsen-Anhalt machen wir den Stimmungscheck. Wir schauen genau hin, fragen nach Wünschen und was muss sich ändern. Heute bei den Pflegekräften im Seniorenhaus am Stadtpark Aschersleben.

0: Es ist die Top-Meldung heute am Freitag. Wir sind im letzten Tag der Sommerferien. Wir sind zum letzten Mal mit Ferien for free unterwegs im Land.
1: Oh mein Gott.
0: Ich sag's dir.
1: Aber ja, alles hat mal ein Ende. Ja. Und das wird mit Radio Brocken richtig gut. Auch am letzten Tag hallt ein Hallo Radio Brocken durchs Land. Und sie haben freien Eintritt. So wie wir das die ganzen 6 Wochen gemacht haben. Und wo sie diese 3 Worte heute noch einmal sagen, verraten wir ihnen wie immer um 7.10 Uhr.
0: Die werden einen tollen Start ins Wochenende haben. Versprochen.
1: Guten Morgen mit Radio Brocken.

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1: Ich bin Gemeindereferentin in Halle. Sie sind bunt, sie sind spitz. Mal mit Glitzer und viel Tüll, andere selbst genäht. Prinzessinnen, Einhörner, Monster und eigentlich alles, was auch in Kinderzimmern zu finden ist, hat Platz darauf. Zuckertüten. Sie sind in den kommenden Tagen die Stars. Also eigentlich ihre kleinen Trägerinnen und Träger. Die Kinder der neuen ersten Klassen. Schaut man sich aber in den sozialen Medien oder im eigenen Umfeld um, könnte man fast einen anderen Eindruck bekommen. Größer, voller, bunter lautet dort das Motto. Eltern übertreffen sich gegenseitig mit ihren Zuckerwerken und der Größe ihrer Feiern. Eine schöner als die andere. Oder eine übertriebener als die andere? Man kann den Hype um die Einschulung kritisch beäugen oder ihn einfach toll finden. Fakt ist aber, Lebensübergänge, besondere Situationen oder Feste werden gefeiert. Und sie sind dazu oftmals mit Symbolen versehen. Sei es der Ring bei der Hochzeit, der Tannenbaum zu Weihnachten oder eben die Zuckertüte zur Einschulung. Da sind wir alle gleich. Christen, Juden, Moslems, Nichtgläubige. Wir alle feiern und nutzen dafür Symbole. Wie und in welchem Umfang und Ausmaß, das bleibt Geschmackssache und zum Glück jedem selbst überlassen. Im Eigentlichen steht aber nicht das Drumherum im Mittelpunkt, sondern in unserem Fall immer ein kleiner Mensch, der einen großen neuen Schritt wagt.
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2: Einen wunderschönen guten Morgen. Unser Wetter für Sachsen-Anhalt für diesen Freitag, das wird wieder genial, großartig und für viele vielleicht auch zu heiß. Also wir starten erstmal sehr angenehm mit 12 Grad in Welle bei Stendal. Gommern 13 Grad, da sind keine Wolken am Himmel. Das sieht total schön aus. Der wird blau, die Sonne wird golden und es wird heiß bei 35 Grad.
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3: Es ist 6 Uhr. Ich bin Dirk Rosenberg. Guten Morgen. Der Waldbrand bei Bennekenstein im Harz ist weitgehend gelöscht. Rund 4,5 Hektar Wald haben dort gebrannt. Trotzdem werden die Löscharbeiten die Einsatzkräfte jetzt noch einige Tage beschäftigen, denn starke Winde könnten schnell für ein Wiederaufflammen sorgen, heißt es. Und ein Waldbranddrama gibt es derzeit in der Eifel in NRW. Da bedroht eine Feuerwand gerade einen Wohnort. Die Flammen sind bis auf wenige hundert Meter an den Ort herangerückt. Rund 2000 Menschen mussten schon ihre Häuser verlassen. Hitze und Trockenheit. Jetzt fürchtet der Deutsche Bauernverband massive Ernteeinbußen bis hin sogar zu Totalausfällen, besonders bei Weizen und Raps. Bauernpräsident Rugwied fordert deshalb Soforthilfen von der Bundesregierung. Bei vielen Höfen, insbesondere in Bayern und Baden-Württemberg, fehlt inzwischen auch das Tierfutter, sodass manche Landwirte Tiere früher schlachten müssen, heißt es. Die Ferien gehen zu Ende und deshalb wird es am Wochenende jetzt auf den Autobahnen richtig voll. Der ADAC erwartet den dicksten Stau bei uns am Sonntag, vor allem auf der A2 rund um Magdeburg. In allen umliegenden Bundesländern sind außerdem die Sonntagsfahrverbote für Lkw gelockert. Dadurch kann es auf stark befahrenen Straßen noch enger werden. Bei der Leichtathletik-EM hat es zweimal Gold für Deutschland gegeben. Leon Neugebauer hat den Goldtitel im Zehnkampf geholt und über 3000 Meter Hindernis ist Gesa Krause jetzt zum dritten Mal Europameisterin geworden. Und das ist die gute Nachricht aus Sachsen-Anhalt. Sangerhausen ist jetzt besser vor Hochwasser- und Ölunfällen geschützt. Die Feuerwehr hat eine neue mobile Schutzwand und einen geländegängigen Lastwagen dazu bekommen. Das Land hat den Großteil der Kosten übernommen. Jetzt ist es kurz nach 6 und Sie sind auf dem aktuellsten Stand.
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4: Im Moment alles gut. Geblitzt werden Sie auf der A9 Richtung Berlin am Rasthof Köckern und A9 Richtung Nürnberg zwischen Niemeck und Kleinmarzehns. Und Sie melden Staus und Blitzer kostenlos 08000 52 58 52. Gute Fahrt.
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2: Was für ein schöner Morgen. Es ist Freitag. Ja. Ist schon mal geil. Die Sonne ist am Aufgehen, Sie sind am Aufstehen und wir sagen Ihnen in 7 Minuten, was so alles am Wochenende geht bei uns im Land. Unsere Top-10-Tipps gleich.
4: Ist das dein poetisch, Leute? Die Sonne ist am Aufgehen und Sie sind am Aufstehen.
2: Ja,
4: das finde ich großartig.
2: Manchmal kommt das so aus mir heraus.

0: herrlich entspannt in den Freitag mit David Bowie. Toller Song, toller Song. Sie hören die Radio Brocken Morgenshow um 6.11 Uhr.
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1: Mit Radio Brocken knallt's und wumst es bei den Pyro Games in Magdeburg. Im Elbauenpark treten die drei der besten Pyrotechnik-Teams aus Deutschland an. Dann gibt's also eine choreografierte Feuerwerkshow und sie entscheiden über den Sieger. Und wir sind mit der Radio Brocken Partynacht beim Brunnenfest in Bad Lauchstädt. 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
0: Ja, auch wenn die Börde bebt, dann sind das die Tage des Donners. Das klingt jetzt wie so ein Hollywood-Film.
1: Ja.
0: Was genau da abgeht in der Motorsportarena Oschersleben. Steffen Lange vom Orga-Team, Sie wissen's.
3: Im Grunde ist es ein großes Wochenende rund um ostdeutsche Fahrzeuge und die Motorsportkultur. Es geht natürlich um die Fahrzeuge, mit denen viele Menschen gerade in unserer Region ganz persönliche Erinnerungen verbinden. Vom Trabant über Wartburg bis hin zu Simson und anderen Ostfahrzeugen. Aber es ist eben nicht nur eine klassische Fahrzeugausstellung, sondern ein richtiges Festival.
0: Ah, ein Festival, cool. Mit viel PS. Also viel Spaß bei allem, was Sie machen. Und machen Sie es gemächlich, es wird ja wieder heiß.
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0: Der Spruch des Tages kommt von Amrei heute. Die Sonne ist am Aufgehen, Sie sind am Aufstehen. Das trifft's einfach.
1: Ich reime am Freitag.
0: Das ist großartig. So, wir gucken ganz fix in die Radebrocken-Verkehrszentrale. Da ist es recht ruhig, im Moment jedenfalls noch. Wir haben ja gerade auch gehört, dass die Ferien eben das Ferienende dann vor allem am Wochenende für Staus sorgen werden. Geblitzt werden Sie aktuell auf der A9 Richtung Berlin am Rasthof Köckern. 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
1: Das ist perfektes Sommerwetter. Ja,
0: total.
1: Auch zum Abschluss der Sommerferien einfach nochmal Sonne ballern lassen. 35 Grad heute. Und die besten 80er genießen jetzt mit Falco Rock Me Amadeus hier in der Radebrocken Morgenshow.

0: Die Radio.Morgenshow mit Amai und Thilo.
1: Hallo.
0: Am Freitag um genau 6.20 Uhr und wir wissen, was Sie im Moment machen.
1: Ja, gerade im Bad. Gerade mit der Zahnbürste im Mund. Und das kommt etwas, was Sie nicht verpassen möchten. Dann wird Ihr Badezimmer zum Stillleben und Sie zur Statue mit Zahnbürste im Mund. Bleiben Sie so, ist gut. Denn jetzt kommt er.
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4: Kennen Sie noch Neckermann? Die mit dem Katalog, die zum Schluss keinen Katalog mehr hatten? Neckermann, ne? Hier habe ich was, was ich selbst ziemlich gerissen finde. Der erste Neckermann-Katalog hatte bereits die Nummer 119. Ja, so wollten die eine lange Unternehmensgeschichte vortäuschen. Das ist clever, oder? Ist das clever? Das war gerade übrigens das 7825. Mal, dass ich Sie hier mit unnützem Wissen überrascht habe. 7825. Ehrlich?
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0: Ah, die Sonnenuhr funktioniert ja auch schon um diese Zeit, ne? Es ist 6.27 Uhr.
1: Präzise, Wahnsinn. Hier ist die Radebrocken-Morgen schon mit Amrei und Thilo. Moin.
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7: Einen wunderschönen guten Morgen bei 13 Grad in Billberge bei Stendal. In Könnern aktuell 12 Grad und das Radio Brocken Wetterradar, das zeigt einfach keine Wolke oder kaum. Vielleicht kommen so ein paar Schleierwolken heute noch dazu, aber der Himmel strahlt, die Sonne strahlt und wir bekommen heiße 35 Grad.
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9: Es ist 6.30 Uhr. Ich bin Dirk Rosenberg. Guten Morgen. Nach dem Waldbrand bei Brennigenstein im Harz ist die Lage jetzt unter Kontrolle. Hunderte Einsatzkräfte waren da gestern im Einsatz, weil rund 4,5 Hektar Wald gebrannt haben. Viele Feuerwehrleute sind aber jetzt auch noch weiterhin dort. Sie müssen verhindern, dass die Winde die Glut wieder anfachen. Und in NRW wird es bei einem Feuer in der Eifel gerade richtig brenzlig. Da sind die Flammen bis auf wenige hundert Meter an einen Ort herangerückt. Deshalb mussten 2000 Menschen inzwischen ihre Häuser verlassen. Die Spannung vor der Landtagswahl in 3 Wochen treibt die Klickzahlen beim Wahl-O-Mat nach oben. Seit dem Start vor einer Woche ist das Tool jetzt schon fast 500.000 Mal genutzt worden. Die Landeszentrale für politische Bildung spricht von einer rekordverdächtigen Resonanz. Der Wahl-O-Mat bleibt bis zur Landtagswahl am 6. September online. Die Verkehrsminister der ostdeutschen Länder wollen heute ihre gemeinsamen Ergebnisse aus Gera vorstellen. Seit gestern stimmen sie sich da ab. Sie fordern mehr Geld für die Schiene und sie wollen Ostdeutschland zur Innovationsregion für autonomes Fahren machen. Auch der Ausbau der Infrastruktur in ländlichen Regionen soll vorangetrieben werden. Wegen der neuen 12-Uhr-Regel für Spritpreise brechen an den Tankstellen wichtige Nebeneinkünfte weg. Viele Autofahrer kommen nämlich jetzt alle auf einmal um kurz vor 12 zum Tanken. Dann sind Gedrängel und Hektik groß und es bleibt keine Zeit mehr für Brötchen, Snacks und Kaffee. Und das merken die Pächter gerade massiv in der Kasse, heißt es. Und das ist die gute Nachricht aus Sachsen-Anhalt. Die Kläranlage Halle Nord wird klimafreundlicher. Neue Anlagen sollen aus Klärschlamm Faulgas gewinnen und so jedes Jahr über 300 Tonnen CO2 einsparen. Das Land fördert den Umbau und trägt die Hälfte der Kosten. Jetzt ist es kurz nach 6:30 und Sie sind auf dem aktuellsten Stand.
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10: Alles ruhig im Moment, das ist gut. Also kein Stau, kein Unfall. Hier blitzt werden Sie auf der A9 Richtung Berlin am Rasthof Köckern, A9 Richtung Nürnberg zwischen Niemeck und Kleinmarzehns und zwischen Polkern und Osterburg am Waldrand. Sie finden alle Staus und Blitzer jederzeit in unserer kostenlosen Radio Brocken App. Gute Fahrt, kommen Sie gut an.
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7: Amrei und Thilo hier, schön, jawohl, dass Sie auch da sind. Unser Stimmungscheck zur Landtagswahl mit unserer Radio Brocken Sachsen-Anhalt-Reporterin heute bei den Pflegekräften im Land. Und Thilo macht seinen lustigen Seitenhieb auf die Woche, hat einen Schulterblick gemacht, hören wir in 20 Minuten. Und wir wünschen einen guten Start in den Freitag.
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7: Die fetzt immer.
10: Bastille werden wir hören. Things We Lost in the Fire nach diesem schönen 80er von Nick Kirscher. Schön, dass Sie bei uns sind. Guten Morgen.

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1: Hallo Freitag. Hallo Sachsen-Anhalt.
2: Guten Morgen.
1: Guten Morgen um 6.40 Uhr. Hier ist die Radio Brocken Morgenshow. Gute 3 Wochen noch bis zur Landtagswahl. Also es kommt ja gerade keiner drum rum.
2: Nee.
1: Wir kämpfen uns gemeinsam durch den Wahlplakate-Dschungel. Überall Berichte, Termine der Parteien.
2: Und wir von Radio Brocken lassen Sie zu Wort kommen. Wir machen den Stimmungscheck vor der Landtagswahl in Unternehmen, in Betrieben. Und heute sind wir bei den Pflegekräften, die alle Hände voll zu tun haben. Unsere Radio Brocken Sachsen-Anhalt-Reporterin Isabella Kürbs ist nach Aschersleben gefahren, ins Seniorenhaus am Stadtpark und hat hier mit der Pflegedienstleiterin gesprochen.
3: Martina, ich kenne es selbst. Jedes Mal, wenn ich meine Oma im Pflegeheim besuche, dann sehe ich neues Personal gefühlt. Wie kann ich mir das vorstellen? Wie lange bleibt denn eine Pflegekraft im Schnitt bei euch?
4: Ich kenne das aus anderen Einrichtungen, wo mitunter 3-4 Wochen die Mitarbeiter da waren. Ich würde sagen, dass wir hier so 1 Jahr und dann sind die Mitarbeiter wieder entschwunden.
3: Warum wechseln denn so viele?
4: Also ich vermute einfach mal, dass die Pflegekräfte schon für sich einfach immer auf der Suche sind nach weniger psychischen Belastungen am Arbeitsplatz. Also so den klassischen Bewohner, den es vielleicht vor 20 Jahren noch in den Einrichtungen gab, wo man beim Kleiderwechsel geholfen hat. Und den finden sie einfach nicht mehr. Wir pflegen ab Pflegegrad 4 primär, wo wirklich schwerst Pflege in den Vordergrund gerückt ist. Ich denke, dass es ja üblich geworden ist, mit diesen Willkommensprämien zu arbeiten und man dann ja gerne die 2.000 bis 6.000 Euro, die ja so geboten werden, für sich einfach mitnimmt und dann zieht man weiter.
1: Also das ist schon krass, ne? Martina sprach von 1 Jahr. Also im Durchschnitt sind es 230 Tage, die so eine Stelle besetzt wird in der Pflege. Also das ist schon echt verrückt. Ja, was muss sich ändern? Was wünschen sich Pflegekräfte bei uns in Sachsen-Anhalt? Das hören Sie auf jeden Fall heute bei uns in der Radio Brocken Morgenshow.
2: Und es ist gut zu hören, das haben wir auch gerade in den Nachrichten gehabt, dass der Wahl-O-Mat tatsächlich Rekordzahlen erzielt. Wir können es auch nur wärmstens empfehlen, immer verlinkt auf radiobrocken.de. Wahl-O-Mat, da geben Sie Ihre Wünsche und natürlich an die Politik ein und erhalten dann entsprechend auch eine Antwort im Ergebnis.

0: Also was die Straßen angeht, sind sie lucky. Im Moment jedenfalls kein Stau, kein Unfall. Der aktuellste Blitzer steht auf der A9 Richtung Nürnberg zwischen Niemeck und Klein-Marzins. 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
1: Das mit den freien Straßen könnte sich durchaus ändern. Ne? Wir sind im letzten Ferienwochenende, zumindest für Sachsen-Anhalt.
0: Also vor allem am Wochenende wird es dicke dann.
1: Also fahren Sie gut, kommen Sie gut wieder nach Hause aus dem Urlaub oder wohin auch Sie immer fahren an diesem Wochenende und genießen Sie die Sonne heute bei 35 Grad. Ja, das ist heiß. Auch morgen wird es noch mal heiß, aber dann sorgen auch erste Gewitter und Schauer für Abkühlung. Der Sonntag wird dann ein bisschen angenehmer.
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0: Wow. Jeden Tag neue Medaillenmeldungen. Entweder von der Schwimm-EM in Paris oder auch der Leichtathletik-EM in Birmingham. Und dann läuft doch noch die WM der rhythmischen Sportgymnastik in Frankfurt gerade. Ich weiß gar nicht, wo ich zuerst hingucken sollte. Beim Hinhören ist es einfach. Da kommt jetzt der Thilo mit seinem lustigen Seitenhieb auf die Woche.
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3: Ja Mensch, was für ein Spektakel. Weltfußballer Cristiano Ronaldo hat seiner Liebsten Georgina das Ja-Wort gegeben. Anschließend ist er los, hat sich aus dem Lauf auf die Knie fallen lassen. Victory-Zeichen.
4: Ich bin einfach der Beste.
3: Unterdessen sind die Umfragewerte von Friedrich Merz im Keller. 85% sind mit seiner Arbeit unzufrieden. Die restlichen 15% haben gesagt, ach naja, der Merz war doch gar nicht so schlecht, da war es noch nicht so heiß wie jetzt. Dann noch die partielle Sonnenfinsternis. Krass, einige haben allen Warnungen zum Trotz mit bloßen Augen hingesehen und fragen jetzt, Entschuldigung, wieso partielle Sonnenfinsternis? Wann wird's denn endlich wieder hell?
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3: Wunderschönen guten Morgen. Unser Wetter in Sachsen-Anhalt. Wir starten in Wachsdorf bei Wittenberg mit 15 Grad, Naumburg 13 Grad. Und das wird sich schnell erhöhen, diese Zahlen, weil die Sonne lacht schon am blauen Himmel. 35 Grad stehen heute auf dem Plan. Morgen sind 36 und dann sind auch vereinzelte Schauer und Gewitter möglich. Und Sonntag dann moderates Sommerwetter um die 26 Grad.
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13: Es ist 7 Uhr. Ich bin Dirk Rosenberg. Guten Morgen. Der Waldbrand bei Bennekenstein im Harz ist weitgehend gelöscht. Rund 4,5 Hektar Wald haben dort gebrannt. Trotzdem werden die Löscharbeiten die Einsatzkräfte jetzt noch einige Tage beschäftigen, denn starke Winde könnten schnell für ein Wiederaufflammen sorgen, heißt es. Und ein Waldbranddrama gibt es derzeit in der Eifel in NRW. Da bedroht eine Feuerwand gerade einen Wohnort. Die Flammen sind bis auf wenige hundert Meter an den Ort herangerückt. Rund 2000 Menschen mussten schon ihre Häuser verlassen. Hitze und Trockenheit, jetzt fürchtet der Deutsche Bauernverband massive Ernteeinbußen bis hin sogar zu Totalausfällen, besonders bei Weizen und Raps. Bauernpräsident Rugwied fordert deshalb Soforthilfen von der Bundesregierung. Bei vielen Höfen, insbesondere in Bayern und Baden-Württemberg, fehlt inzwischen auch das Tierfutter, sodass manche Landwirte Tiere früher schlachten müssen, heißt es. Die Ferien gehen zu Ende und deshalb wird es am Wochenende jetzt auf den Autobahnen richtig voll. Der ADAC erwartet den dicksten Stau bei uns am Sonntag, vor allem auf der A2 rund um Magdeburg. In allen umliegenden Bundesländern sind außerdem die Sonntagsfahrverbote für Lkw gelockert. Dadurch kann es auf stark befahrenen Straßen noch enger werden. Bei der Leichtathletik-EM hat es zweimal Gold für Deutschland gegeben. Leon Neugebauer hat den Goldtitel im Zehnkampf geholt und über 3000 Meter Hindernis ist Gesa Krause jetzt zum dritten Mal Europameisterin geworden. Und das ist die gute Nachricht aus Sachsen-Anhalt. Im Landkreis Mansfeld-Südharz hat der neue Bestellbus Rufix in seinem ersten Jahr schon 20.000 Fahrgäste gehabt. Und weil durch Rufix teure Leerfahrten großer Linienbusse wegfallen, sind gleichzeitig 500.000 unnötige Buskilometer eingespart worden. Jetzt ist es kurz nach sieben und Sie sind auf dem aktuellsten Stand.
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14: In Zeitz, in der Martin-Planer-Straße, gab es gerade einen Unfall. Höhe Kleinerer Straße. Die Polizei ist gerade auf dem Weg. Also möglichst langsam fahren hier. Es wird auch eine Umleitung empfohlen. Und ansonsten sieht es gut aus. A9 Richtung Berlin am Rasthof Köckern werden sie geblitzt. Und auch auf der A9 Richtung Nürnberg zwischen Niemeck und Kleinmarzehns. Und ein Blitzer steht B189 zwischen Polkern und Osterburg am Waldrand. Sie melden Staus und Blitzer kostenlos. 08052 58 52. Kommt gut an, gute Fahrt.
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14: Yippie-yay, es ist Freitag. Und bei uns kriegen Sie alles, was Sie brauchen für den Start in den Freitag. Und damit Sie nicht verpassen, machen Sie es doch wie Yvonne aus Halle.
15: So, ich habe extra einen WLAN-Verstärker auf der Terrasse, damit ich Radio Brocken hören kann.
3: Hervorragend. Wir verraten Ihnen in 7 Minuten das Finale von Ferien for Free. Ein letztes Mal und es passt perfekt zum Wetter. Und unsere Happy Hits machen auch diesen Freitag noch schöner. Genesis jetzt. Jesus, he knows me. Bei Radio Brocken. Schönen guten Morgen.
14: Guten Morgen.

0: Sandstrand, Wiesen, Wald und Wasser. Das wird ein großartiger Abschluss der Sommerferien. Schönen guten Morgen, um 7.10 Uhr.
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3: 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Jeden Tag woanders. 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Machen wir genauso. Heute ein letztes Mal in diesen Ferien. Wir laden Sie ein in so ein richtig schönes kleines Paradies in der Altmark bei Hassel, ins Waldbad Wischer.
0: Ja, und Chef Tino Braune weiß genau, was er da für ein Schmuckstück hat.
4: 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Des Weiteren kann man bei uns ein Tretboot mieten, wir können Subs fahren, wir haben Volleyballfelder. 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Riesengroßer Auslauf für alle Kinder.
0: 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Bei 35 Grad sorgen wir für Abkühlung im Waldbad Wischer.
3: Von 10 bis 18 Uhr, was sagen Sie an der Kasse?
0: Hallo Radio Brocken! Ja, diese Worte haben sich eingemeißelt. Damit bezahlen Sie keinen Eintritt. Wir wünschen einen wunderschönen Freitag.
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0: Mit den Bee Gees geht's in den Freitagmorgen. Yes. 7.14 Uhr haben wir es und wir schauen in die Radebrocken-Verkehrszentrale. Thilo nach Zeitz.
1: Da gab es einen Unfall auf der Gleinaer Straße Höhe Martin-Planer Straße. Also direkt auf der Kreuzung. Da kommen Sie vorsichtig dran vorbei. Und der aktuellste Blitzer steht auf der B189 zwischen Polkern und Osterburg am Waldrand. 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
0: Die Morgensonne lacht, sie steigt höher, bringt uns 35 Grad. Im Moment noch kein Regen in Sicht und es ist furztrocken bei unserem Land. Der Brand im Harz in Benneckenstein ist unter Kontrolle. Das hören Sie auch gleich in unseren Radebrocken-Nachrichten um 7.30 Uhr.
1: Und wir machen den Stimmungscheck vor der Landtagswahl in 3 Minuten nach der besten Musik für Sachsen-Anhalt. Guten Morgen mit Radio Rock.
0: Schönen Freitag. Hey.

0: Mit Radio Brocken in den Freitag.
1: Guten Morgen.
0: Amrei und Thilo hier, guten Morgen um 7:19 Uhr. Ja, die Wirtschaft schwächelt ein bisschen, die hängt in den Seilen, die Preise klettern. Also wir fühlen alle gerade, dass es ganz viel zu tun gibt, auf dem politischen Parkett vor allem.
1: Ja, und wir stehen ja vor der Landtagswahl am 6. September. Was wünschen Sie sich von der Politik? Was muss sich ändern? Wir machen den Stimmungscheck bei uns im Land. Heute bei den Pflegekräften im Seniorenhaus am Stadtpark am 6. September. Was wünschen Sie sich von der Politik? Was muss sich ändern? Aschersleben. Und unsere Radio Brocken Sachsen-Anhalt-Reporterin Isabella Kürbs fragt,

0: von dem Bewohner.
1: Sarah, du bist die Wohnbereichsleitung und die Bürokratie ist für dich das Schlimmste mit.
0: Genau, richtig. Also die Dokumentationspflicht in den Pflegeeinrichtungen nimmt tatsächlich Überhand und kann uns nicht das ermöglichen, was wir eigentlich gelernt haben vor etlichen Jahren und sind den Menschen, den Bewohnern nicht mehr so nah.
2: Also weniger Bürokratie, ein besserer Betreuungsschlüssel, ganz konkrete Forderungen an die Verantwortlichen. Ja. Wir machen den Stimmungscheck vor der Landtagswahl und wir werden auch nicht müde, den Wahl-O-Mat zu empfehlen. Den Link dazu finden Sie auf radiobrocken.de.

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0: Shuffle ist das, ne? Dieser Tanzrhythmus, Shuffle? Wang Chang in der Radio Bocken Morgenshow.
1: Ja, kann sein, Shuffle. Beweg dich, wie du möchtest. Ganz egal, okay. Zur besten Musik für Sachsen-Anhalt. Wir haben es jetzt 7:58.
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8: Unser perfektes Sommerwetter zum Start ins Wochenende. Keine Wolke. Im Moment zeigt das Radio Brocken Wetterradar nur blauen Himmel und die Sonne. Bei 16 Grad in Ivenrode bei Haldensleben, in Wernigerode aktuell 17 Grad. 35 kriegen wir alle auf die Nase heute. Morgen sind es 36, dann sind Schauer und Gewitter möglich und danach kommt dann leichte Abkühlung. So um die Mitte 20 werden die Temperaturen dann.
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9: Es ist 7.30 Uhr. Ich bin Dirk Rosenberg. Guten Morgen. Nach dem Waldbrand bei Brennigenstein im Harz ist die Lage jetzt unter Kontrolle. Hunderte Einsatzkräfte waren da gestern im Einsatz, weil rund 4,5 Hektar Wald gebrannt haben. Viele Feuerwehrleute sind aber jetzt auch noch weiterhin dort. Sie müssen verhindern, dass die Winde die Glut wieder anfachen. Und in NRW wird es bei einem Feuer in der Eifel gerade richtig brenzlig. Da sind die Flammen bis auf wenige hundert Meter an einen Ort herangerückt. Deshalb mussten 2000 Menschen inzwischen ihre Häuser verlassen. Die Spannung vor der Landtagswahl in 3 Wochen treibt die Klickzahlen beim Wahl-O-Mat nach oben. Seit dem Start vor einer Woche ist das Tool jetzt schon fast 500.000 Mal genutzt worden. Die Landeszentrale für politische Bildung spricht von einer rekordverdächtigen Resonanz. Der Wahl-O-Mat bleibt bis zur Landtagswahl am 6. September online. Die Verkehrsminister der ostdeutschen Länder wollen heute ihre gemeinsamen Ergebnisse aus Gera vorstellen. Seit gestern stimmen sie sich da ab. Sie fordern mehr Geld für die Schiene und sie wollen Ostdeutschland zur Innovationsregion für autonomes Fahren machen. Auch der Ausbau der Infrastruktur in ländlichen Regionen soll vorangetrieben werden. Wegen der neuen 12-Uhr-Regel für Spritpreise brechen an den Tankstellen wichtige Nebeneinkünfte weg. Viele Autofahrer kommen nämlich jetzt alle auf einmal um kurz vor 12 zum Tanken. Dann sind Gedrängel und Hektik groß und es bleibt keine Zeit mehr für Brötchen, Snacks und Kaffee. Und das merken die Pächter gerade massiv in der Kasse, heißt es. Und das ist die gute Nachricht aus Sachsen-Anhalt. Der Uferweg an der Saale in Halle-Trotha ist saniert und die Klausberge sind von dort wieder erreichbar. Der Weg ist komplett neu asphaltiert. Dazu kommen 11 neue Bänke, 4 Bäume und mehr als 2000 neue Stauden. Jetzt ist es kurz nach 7:30 und Sie sind auf dem aktuellsten Stand.
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2: Ein LKW brennt auf der A14 Richtung Magdeburg. Vorsicht zwischen Magdeburg-Reform und Sudenburg. Da natürlich ist die Feuerwehr auf dem Weg. Dann gab es einen Unfall in Zeitz auf der Gleinaer Straße, Höhe Martin-Planer Straße, direkt auf der Kreuzung. Da kommen Sie vorsichtig dran vorbei. Geblitzt werden Sie. A9 Richtung Berlin am Rasthof Köckern. A9 Richtung Nürnberg zwischen Niemeck und Kleinmarzehns. B189 zwischen Polkern und Osterburg am Waldrand. Und Magdeburg-Hermann-Hesse-Straße Richtung Kirschweg. Sie finden alle Staus und Blitzer jederzeit in unserer kostenlosen Radio Brocken App. Gute Fahrt, kommen Sie gut an.
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8: Viele große Zuckertüten mit kleinen Kindern unten dran, sind morgen im Land unterwegs. Sachsen-Anhalt feiert Einschulung und am Montag dann Schulstart für alle.
2: Ja, und die Lehrer freuen sich drauf, das haben wir festgestellt in dieser Woche. Fit fürs neue Schuljahr war unsere Frage beim Pauker-Quiz. Also quizzen wir auch gleich wieder in einem Lehrerzimmer hier in Sachsen-Anhalt. Sie hören es nach der besten Musik für Sachsen-Anhalt mit Gianna Nannini und mit Harry Styles.
8: Amrei und Thilo hier. Und
2: guten
8: Sie sind
2: morgen
8: auch da.
2: Schön.

0: Der letzte Ferienfreitag.
1: Ja.
0: Die Radio Brocken Morgenshow ist bei Ihnen um 7.41 Uhr. Für die Schüler geht es am Montag wieder los. Für die Lehrer läuft es ja diese Woche schon. Vorbereitung ist alles.
1: Wir checken mit unserem Pauker-Quiz, wie fit unsere Lehrer ins neue Schuljahr starten. Jetzt im Lehrerzimmer der Freien Schule Anhalt in Köthen. Guten Morgen.
2: Guten Morgen.
1: Leistungskontrolle, liebe Ari Schramm, kommen Sie bitte mal an die Tafel und stellen sich ganz kurz vor.
3: Ja, mein Name ist Ari Schramm, ich bin Lehrerin für Deutsch und Geschichte an der Freien Schule Anhalt in Köthen.
0: Dann wollen wir doch mal wissen, wie fit Sie sind für eine Vertretungsstunde. Das checken wir mit einer Frage aus der Biologie. Welches ist der kleinste Knochen im menschlichen Körper? A, der Hammer, B, der Steigbügel und C, die Elle.
3: Was im Ohr, oder? Wir haben uns für den Hammer entschieden.
0: Der liegt tatsächlich auch im Ohr, ne?
1: Ja.
3: Aber dann ist es wahrscheinlich der andere.
0: Dann ist es der andere, der Steigbügel, der sich genau im Ohr befindet. Jawohl.
1: Genau. Also B wäre richtig der Steigbügel. Dann noch vielleicht eine Frage aus der Physik. Ist auch ein Physiklehrer dabei?
3: Nee, leider nicht.
0: Das gut, aber das ist jetzt vielleicht nicht so schwer.
1: Das kriegt ihr hin.
0: Ja, was misst man mit einem Barometer? A, den Wasserstand, B, den Luftdruck, C, die Lautstärke der Nachbarn.
3: Den Luftdruck.
1: Die Lautstärke der Nachbarn ist lustig.
0: Könnte man mal versuchen, oder? Weil da entsteht auch ein Luftdruck, wenn die sich ein bisschen auskaspern. Ja, sehr schön.
1: Also B ist richtig klar.
0: Das war richtig. Können denn die Lehrer so das Wochenende vor dem Schulstart gut schlafen?
3: Also ich bin immer ein bisschen aufgeregt und freue mich auf meine Klasse und auf alles, was da so kommt im neuen Schuljahr. Und es ist immer so, also es ist jedes Jahr so diese gleiche Vorfreude eigentlich.
1: Schön.
0: Das freut uns. Hauptsache die Schüler freuen sich genauso nach 6 Wochen Ferien. Wir wünschen einen fantastischen

0: Guten Morgen. An diesem Freitag um 7.46 Uhr schauen wir nochmal nach Zeitz-Thilo in der Radebrocken-Verkehrszentrale.
1: Ja, da gab es einen Unfall auf der Gleinauer Straße, Höhe Martin-Planer-Straße. Auf der Kreuzung, da kommen Sie vorsichtig dran vorbei. Der aktuellste Blitzer steht auf der B189 zwischen Polkern und Osterburg am Waldrand. 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
0: Der Morgen noch recht angenehm, dann ballert die Sonne. Das Thermometer nach oben auf 35 Grad. Am Wochenende auch nochmal heiß. Sonntag dann ein bisschen angenehmer.

0: Gemeinsam haben wir uns ans Wochenende rangepirscht. Nur ist die Woche ja fast geschafft. Es ist 7:50 und die Aussichten sind hervorragend.
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0: Jawohl. Und nach der Sonnenfinsternis geht das Spektakel am Himmel ja weiter mit den Perseiden, die gerade fliegen, die Sternschnuppen. Ganz viel Weltraum-Input gibt es bei der Langen Nacht der Sternschnuppen in der Arche Nebra mit einer Wanderung zum Mittelberg, dem Fundort der Himmelsscheibe, inklusive Sternschnuppen gucken. Herrlich. Und der Kurpark in Schirke erstrahlt im Lichterglanz zu Jazzmucke von der Big Band Dicks Band. Boah, das ist ein Zungenbrecher. Von der Big Band Dicks Band aus Halle. Auch das wird schön.
2: Also jede Menge los, ganz bestimmt auch an den Seen und in den Freibädern. Da können Sie drauf wetten. Machen Sie sich ein schönes Wochenende.
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0: Guten Morgen im Freitag. Amrei und Thilo hier mit der Radio Morgen Morgen Show.
1: 8:57 Uhr. Ach Quatsch, was sage ich da? 7:57 Uhr. Wollt ihr ja nicht übertreiben.
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8: Auf dem Einkaufszettel fürs Wochenende steht natürlich Eis.
9: What?
8: Eis! Also den Kühlschrank, die Froste wieder auffüllen. Es wird ja nochmal richtig heiß. Ne? Ja. Auch heute mit ganz viel Sonne. Wir haben jetzt im Moment Temperaturen um die 16 Grad. In Ivenrode bei Haldensleben, Wernigerode 17 Grad und 35 werden es heute.
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11: Es ist 8 Uhr. Ich bin Dirk Rosenberg. Guten Morgen. Der Waldbrand bei Bennekenstein im Harz wird die Feuerwehr noch mehrere Tage beschäftigen. Zwar sind nur noch Glutnester übrig und das Feuer ist unter Kontrolle. Trotzdem müssen die Feuerwehrleute die Brandstelle überwachen, denn Wind und Trockenheit könnten die Glutnester jederzeit wieder leicht anfachen. Und in NRW bedroht ein Großbrand in der Eifel aktuell ein ganzes Dorf. Die Flammen sind nur noch 400 Meter von den Häusern entfernt. Fast 2000 Menschen mussten deshalb schon ihr Zuhause verlassen. Die brennende Fläche ist rund 25 Hektar groß. Die Warn-App Nina zeigt die höchste Warnstufe extreme Gefahr an. Macht der heiße und trockene Sommer unsere Lebensmittel teurer? Fakt ist, in weiten Teilen Deutschlands fürchten Bauern um große Teile ihrer Ernte, besonders in Süddeutschland. Bauernpräsident Rugwied rechnet mit einer unterdurchschnittlichen Ernte bei Weizen und Raps. Auch bei Kartoffeln, Gemüse, Zuckerrüben, Mais und Sojabohnen erwartet er erhebliche Einbußen. Und es gibt ein zusätzliches Problem. Vor allem in Süddeutschland wächst kaum noch Futter für die Tiere nach. Die Spannung vor der Landtagswahl hier bei uns in 3 Wochen treibt die Klickzahlen beim Wahl-O-Mat jetzt deutlich nach oben. Seit dem Start vor einer Woche ist das Tool jetzt schon fast 500.000 Mal genutzt worden. Die Landeszentrale für politische Bildung spricht von einer rekordverdächtigen Resonanz. Der Wahl-O-Mat bleibt bis zur Landtagswahl am 6. September online. Und das ist die gute Nachricht aus Sachsen-Anhalt. Firmen in Bitterfeld-Wolfen bekommen heute einen direkten Draht zur Spitzenforschung. Das Fraunhofer-Institut eröffnet eine neue Plattform, auf der vor allem kleinere Unternehmen nachhaltige Verfahren rund um Wasser und Recycling gleich unter industriellen Bedingungen testen können. Jetzt ist es 8:15 und Sie sind auf dem aktuellsten Stand.
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12: Es gab einen Unfall auf der A2 Richtung Hannover zwischen Bolin und Jesa in der Baustelle. Die Polizei ist noch auf dem Weg dahin. Wir halten sie natürlich auf dem Laufenden. Dann gehen wir auf die A14 Richtung Magdeburg. Die ist gesperrt zwischen Magdeburg-Reform und Sudenburg. Hier brennt ein LKW. Selbstverständlich ist die Feuerwehr im Einsatz. Unser Tipp also ab Reform über die Salzgitterchaussee und den Magdeburger Ring ausweichen. Dann gab es einen Unfall in Zeitz auf der Kleinaer Straße, Höhe Martin-Planer Straße, direkt auf der Kreuzung. Da kommen Sie vorsichtig dran vorbei. Und geblitzt werden sie auf der A9 Richtung Berlin am Rasthof Köckern, A9 Richtung Nürnberg zwischen Niemeck und Klein-Marzens, B B184 zwischen Dessau und Roßlau, B189 zwischen Polkern und Osterburg am Waldrand, Bernburg-Magdeburger Chaussee stadtauswärts und Magdeburg-Hermann-Hesse-Straße Richtung Kirschweg. Sie melden Staus und Blitzer kostenlos. 08000 52 58 52. Gute Fahrt. 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
12: Die sind riesengroß und stehen überall, die ganzen Wahlplakate. Und die stehen auch sehr stabil, habe ich mich gefragt. Wow, wie haben sie das gemacht mit diesen ganzen Gestellen dahinter? Wenn dann mal ein kräftigerer Wind kommt, fangen die vielleicht an zu wackeln. Wie ist es denn mit der Stimmung im Land? Wackeln die auch? Ganz wir checken bestimmt. Das mal. Wir checken die Stimmung im Land vor der Landtagswahl am 6. September. Sie hören es in 7 Minuten hier bei uns.
8: Dazu viel Musik, die beste für Sachsen-Anhalt. Visage, Fade to Grey, die besten 80er. Immer wieder hier bei Radio Brocken. Und dazu für die Abwechslung das Beste von heute. Jetzt mit Kamrad. Yeah.

0: Guten Morgen mit der Radebock Morgenshow am Freitag um 10 nach 8.
1: Guten Morgen.
0: Hallo. Markige Sprüche auf Wahlplakaten. Einige jetzt schon mit Fratzen aus der Spraydose versehen, also die Plakate. Ne? Die Landtagswahl rückt näher. In 3 Wochen ist es dann auch schon soweit.
1: Und wir machen den Stimmungscheck. Gehen direkt an Sie heran, an die Menschen bei uns im Land. Heute im Seniorenhaus am Stadtpark Aschersleben. Unsere Radiobocken Sachsen-Anhalt-Reporterin Isabella Kürbs mit Pflegedienstleiterin Martina.
2: In Sachsen-Anhalt ist fast jeder 10. pflegebedürftig, Tendenz sogar steigend. Gleichzeitig gibt es kein Personal mehr. Wie soll das gehen in Zukunft?
3: Das ist eine sehr gute Frage, worauf wahrscheinlich die meisten keine Antwort drauf haben. Und jetzt darf man nicht vergessen, dass es natürlich auch unwahrscheinliche Zunahme an psychischen Erkrankungen der Mitarbeiter gekommen ist und schlussendlich hat auch, glaube ich, keiner mehr wirklich Lust, aktiv in der Altenpflege zu arbeiten.
2: Trotzdem gibt es aber viele, sowohl gelernte als auch ungelernte Kräfte, die das wollen. Was hält dich denn an deinem Job?
4: Die Bewohner. Also es macht jeden Tag Spaß, immer mal ein offenes Ohr zu haben.
5: Ja, tatsächlich sind es auch die Kollegen. Der Zusammenhalt ist doch relativ groß hier bei uns. Und die Bewohner. Man baut eine ganz andere Beziehung hier auf. Das macht unheimlich viel Spaß.
2: Also herzliche Worte und auch ein Lächeln zum Abschluss. Aber die Herausforderungen bleiben und werden auch sicher bei der Landtagswahl am 6. September eine große Rolle spielen.
0: Na klar, also es gibt ja auch eine klare Diskrepanz. Ne? Die muss man nochmal auf den Punkt bringen. Die demografische Entwicklung, die alternde Bevölkerung, die müsste zwangsläufig zu mehr Unterstützung in der Pflege führen. Das tut sie aber nicht. Also das Gegenteil ist quasi der Fall.
1: Und Ihre Anforderungen an die Politik, die vergleichen Sie doch gerne im Wahlomat. Den Link finden Sie auf radiobrocken.de. Und es geht auch nächste Woche weiter mit dem Stimmungscheck vor der Landtagswahl. Nur hier bei Radio Brocken.

0: Guten Morgen am Freitag um genau 8:45. Jetzt ist die A14 gesperrt, Thilo, in der Radio-Brocken-Verkehrszentrale.
1: Ein brennender LKW Richtung Magdeburg zwischen Magdeburg-Reform und Sudenburg. Natürlich ist die Feuerwehr hier im Einsatz. Die Umleitung geht aber Reform über die Salbgau-Chaussee und den Magdeburger Ring. Und der aktuellste Blitzer steht Bernburg-Magdeburger Chaussee statt auswärts. 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
0: Wir sehen auch gerade verstärkt, dass unsere Feuerwehren im Land, die freiwilligen Feuerwehren, wirklich wichtig sind und einen guten Job machen.
1: Absolut.
0: Es bleibt erstmal weiterhin heiß und trocken heute und morgen. Bis 35 Grad, ganz viel Sonne. Morgen Abend, da kann es die ersten Gewitter und Schauer geben. Und danach wird es dann erstmal wieder ein bisschen angenehmer.

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0: Paul McCartney in der Radio Brocken Morgenshow, der gitarrische Post ab.
1: Krass. Sowieso mal mit der besten Musik für Sachsen-Anhalt. Schönen guten Morgen an diesem Freitag. In 3 Minuten wird es 8:30.
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1: Ja, wir merken es langsam, ne? Also 16 Grad haben wir in Martinsried bei Sangerhausen, 18 in Jessen. Es sind kaum Wolken da, zeigt das Radio Brocken Wetterradar. Also, die Sonne hat freie Bahn heute, 35 Grad. Auch morgen wird es richtig heiß, aber dann kommen auch die ersten Schauer und Gewitter zu uns und danach wird es dann erstmal angenehmer.
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17: Es ist 8.30 Uhr. Ich bin Dirk Rosenberg. Guten Morgen. Der Waldbrand bei Bennekenstein im Harz ist weitgehend gelöscht. Rund 4,5 Hektar Wald haben dort gebrannt. Und trotzdem werden die Löscharbeiten die Einsatzkräfte noch einige Tage beschäftigen, denn starke Winde könnten schnell für ein Wiederaufflammen sorgen, heißt es. Und ein Waldbranddrama gibt es derzeit in der Eifel in NRW. Da bedroht eine Feuerwand gerade einen ganzen Wohnort. Die Flammen sind bis auf wenige hundert Meter an den Ort herangerückt. Rund 2000 Menschen mussten ihre Häuser verlassen. Die Verkehrsminister der ostdeutschen Länder wollen heute ihre gemeinsamen Ergebnisse aus Gera vorstellen. Da haben sie sich seit gestern abgestimmt. Sie fordern mehr Geld für die Schiene und wollen Ostdeutschland zur Innovationsregion für autonomes Fahren machen. Auch der Ausbau der Infrastruktur in ländlichen Regionen soll vorangetrieben werden. Nach der Sonnenfinsternis melden viele Augenkliniken aus ganz Deutschland, dass sich vermehrt Patienten mit Augenschmerzen gemeldet haben. Die Betroffenen klagen über Sehstörungen, Kopfschmerzen oder Schwindel. Die Charité in Berlin rechnet damit, dass sich in den nächsten Tagen noch mehr Menschen melden werden, denn gerade Augenbeschwerden treten oft mit Verzögerung auf. Vor der Sonnenfinsternis hatten Augenärzte verbreitet davor gewarnt, direkt in die Sonne zu gucken. Bei der Leichtathletik-EM hat es zweimal Gold für Deutschland gegeben. Leo Neugebauer hat den Goldtitel im Zehnkampf geholt und über 3000 Meter Hindernis ist Gesa Krause zum dritten Mal Europameisterin geworden. Und das ist die gute Nachricht aus Sachsen-Anhalt. Sangerhausen ist besser vor Hochwasser- und Ölunfällen geschützt. Die Feuerwehr hat jetzt eine neue mobile Schutzwand und einen geländegängigen Lastwagen bekommen. Das Land hat den Großteil der Kosten übernommen. Jetzt ist es kurz nach 8:30 und Sie sind auf dem aktuellsten Stand.
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18: Mit einem Unfall auf der A2 Richtung Hannover zwischen Wollin und Chiesa in der Baustelle. Die A14 Richtung Magdeburg ist gesperrt zwischen Magdeburg-Reform und Sudenburg, weil ein LKW brennt. Die Feuerwehr ist natürlich im Einsatz und kämpft tapfer dagegen an. Umleitungstipp ab Reform über die Salbgaschaussee und dem Magdeburger Ring. Geblitzt werden Sie A9 Richtung Nürnberg zwischen Niemeck und Kleinmarzehns, B184 zwischen Dessau und Roßlau, B189 zwischen Polkern und Osterburg am Waldrand. Bernburg, Magdeburger Chaussee, statt auswärts Gardelegen, Isenschnibberstraße Richtung B71 und Magdeburg-Hermann-Hesse-Straße Richtung Kirschweg. Sie finden alle Staus und Blitzer jederzeit in unserer kostenlosen Radio-Brocken-App. Kommen Sie gut an, gute Fahrt.
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1: Ja, einige tappen im Dunkeln nach der Sonnenfinsternis. Und Thilo hat deshalb offenbar einen Nerv getroffen, also einen Sehnerv. Der lustige Radiobrocken-Wochenrückblick in 20 Minuten.
18: Und was unser Nachrichtenchef der Großenberg mit Zuckertüten zu tun hat, das hören Sie gleich nach der besten Musik für Sachsen-Anhalt mit Meghan Trainor und Robert Palmer jetzt bei Radio Brocken. Wir sind Amrei und Thilo. Guten Morgen. Cool. Guten Morgen.

0: Herrlich motivieren, Meghan Trainor in der Radio Brocken Morgenshow. Wir sind mit Ihnen unter der Freitagssonne. Es ist 8.40 Uhr und das Team für Sachsen-Anhalt in Wochenendstimmung. Ja. Amrei, ja. Thilo und unser Nachrichtenchef Dirk Rosenberg.
1: Guten Morgen.
2: Ja, Dirk, du wirst dich heute noch schön ausruhen.
1: Ja, genau.
2: Morgen wird's trubelig, da bist du bei einer Einschulung.
1: Ja, Wahnsinn. Ich bin echt gespannt. Eine richtige Einschulung. Ich kann mich noch an meine Einschulung erinnern, tatsächlich. Und da haben sie mir die Tüte, hier diese Zuckertüte nennt man es, ne, in die Hand gedrückt. Und dann lernen, lernen, lernen, dann ging's los.
0: Ei, ei,
1: heute, heute wird
0: richtig nein. Party gefeiert,
1: ja,
0: so, ne?
1: Nee, also schlimm war es nicht bei mir, aber richtig Party, also die haben ein Zelt aufgebaut, da wird richtig gefeiert. Ich bin gespannt. Ja,
0: und das bei 35 Grad.
1: Das bei 35
2: Grad. Sagen.
1: Ja, es gibt Erfrischungsgetränke, ja, tatsächlich.
0: Nein.
1: Ja,
2: aber ist nicht die Gefahr groß, dass dann die Schokolade aus der Zuckertüte tropft und irgendwie?
1: Ja, ich fange die dann mit dem Mund auf. Das ist ja bei dem
0: wird
1: Wetter,
0: ganz schnell leer.
1: Da bin ich wirklich Fachmann, wenn ja. Schokolade auf Baum fangen.
2: Großartig.
0: Also wir wünschen allen Kindern und allen Eltern, die in die Schule kommen, und die Eltern lernen ja irgendwie auch wieder mit,
1: ja,
0: einen wunderschönen Einschulungstag, einen guten Start schon mal in die neue, ja, Woche, in die Schule und ein erholsames Wochenende.

0: Guten Morgen, um genau 8:45, da schaut der Thilo für Sie in die Radebogen-Verkehrszentrale.
1: Ja, die A14 ist gesperrt gerade, weil ein LKW brennt Richtung Magdeburg, zwischen Magdeburg-Reform und Sudenburg. Deswegen fahren Sie am besten ab Reform über die Salbgerchaussee und den Magdeburger Ring. Und der aktuellste Blitzer steht in Lingenau aus Richtung Dessau, mit Radebogen immer sofort informiert, wenn was passiert.
0: Also die Temperaturen füllen sich langsam mit Sonne, das merken wir. Es sind jetzt schon so um die 18 Grad und es wird noch dicker, noch fetter. 35 Grad heute maximal.

0: Bruce Springsteen ist born in the USA und Fastboy zusammen mit Clock Clock sind born again.
1: Ach so.
0: Hören Sie gleich. Die beste Musik für Sachsen-Anhalt nach Thilos lustigem Seitenhieb auf die Woche.
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3: Ja Mensch, was für ein Spektakel. Weltfußballer Cristiano Ronaldo hat seiner Liebsten Georgina das Ja-Wort gegeben. Anschließend ist er los, hat sich aus dem Lauf auf die Knie fallen lassen. Victory-Zeichen.
4: Ich bin einfach der Beste.
3: Unterdessen sind die Umfragewerte von Friedrich Merz im Keller. 85% sind mit seiner Arbeit unzufrieden. Die restlichen 15% haben gesagt, der Merz war doch gar nicht so schlecht, da war es noch nicht so heiß wie jetzt. Dann noch die partielle Sonnenfinsternis. Krass. Einige haben allen Warnungen zum Trotz mit bloßen Augen hingesehen und fragen jetzt, Entschuldigung, wieso partielle Sonnenfinsternis? Wann wird's denn endlich wieder hell?
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0: Amrei und Thilo hier. Schönen guten Morgen. Schön, dass Sie auch da sind.
1: In 5 Minuten wird es 9.
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0: So, Ventilator startbereit. Es steigen die Temperaturen. Wir sind bei 21 Grad angelangt in Myro bei Zerbst. Eisleben mit 20 Grad. Keine Wolke. Da ein paar Dekowolken vielleicht heute, aber mehr nicht. 35 Grad, morgen 36. Am Abend dann Schauer und Gewitter möglich und danach wird es erstmal ein bisschen angenehmer.
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16: Es ist 9 Uhr. Ich bin Dirk Rosenberg. Guten Morgen. Macht der heiße und trockene Sommer jetzt unsere Lebensmittel teurer? Fakt ist auf jeden Fall, in weiten Teilen Deutschlands fürchten Bauern um große Teile ihrer Ernte, besonders in Süddeutschland. Bauernpräsident Rugwied rechnet mit einer unterdurchschnittlichen Ernte bei Weizen und Raps. Auch bei Kartoffeln, Gemüse, Zuckerrüben, Mais und Sojabohnen erwartet er erhebliche Einbußen. Und es gibt ein zusätzliches Problem. Vor allem in Süddeutschland wächst kaum noch Futter für Tiere nach. Der Waldbrand bei Bennekenstein im Harz wird die Feuerwehr noch mehrere Tage beschäftigen. Zwar sind nur noch Glutnester übrig und das Feuer ist unter Kontrolle. Trotzdem müssen die Feuerwehrleute die Brandstelle überwachen, denn Wind und Trockenheit könnten die Glutnester wieder leicht anfachen. Und in NRW bedroht ein Großbrand in der Eifel aktuell ein ganzes Dorf. Die Flammen sind nur noch 400 Meter von den Häusern entfernt. Fast 2000 Menschen mussten ihr Zuhause verlassen. Die brennende Fläche ist rund 25 Hektar groß. Die Warn-App Nina zeigt die höchste Warnstufe extreme Gefahr an. Wegen der neuen 12-Uhr-Regel für die Spritpreise brechen jetzt an den Tankstellen wichtige Nebeneinkünfte weg. Viele Autofahrer kommen nämlich jetzt alle auf einmal um kurz vor 12 zum Tanken. Dann sind Gedrängel und Hektik groß und es bleibt keine Zeit mehr für Brötchen, Snacks und Kaffee. Und das merken die Pächter massiv in der Kasse, heißt es. Und das ist die gute Nachricht aus Sachsen-Anhalt. Im Landkreis Mansfeld-Südharz hat der neue Bestellbus Rufix in seinem ersten Jahr schon 20.000 Fahrgäste gehabt. Und weil durch Rufix teure Leerfahrten großer Linienbusse wegfallen, sind gleichzeitig 500.000 unnötige Buskilometer eingespart worden. Jetzt ist es kurz nach neun und Sie sind auf dem aktuellsten Stand.
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7: Unfall auf der A2 Richtung Hannover zwischen Wolin und Ciesa in der Baustelle. Die A14 Richtung Magdeburg ist gesperrt. Zwischen Magdeburg Reform und Sudenburg brennt ein LKW. Unser Umleitungstipp ab Reform über die Salbker Chaussee und den Magdeburger Ring. Unfall im Industriegebiet Osterweddingen. Vorsicht auf der Straße Lange-Göhren. Ein Auto und ein LKW sind hier zusammengestoßen. Geblitzt werden sie auf der B184 zwischen Dessau und Roßlau. B189 zwischen Polkern und Osterburg am Waldrand. Bernburg, Magdeburger Chaussee statt auswärts. Gardelegen, Isen-Schnibberstraße Richtung B71. In Haldensleben, Neuenhofer Straße statt einwärts und Magdeburg-Hermann-Hesse-Straße Richtung Kirschweg. Sie melden Staus und Blitzer kostenlos 08000 52 58 52. Gute Fahrt.
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7: Es ist ein Wahnsinn, wie die Zeit davon flattert. 6 Wochen lang haben wir für jede Menge Abwechslung gesorgt.
0: Oh ja.
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0: 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An der Kasse sagen Sie:
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0: Wir grooven uns aufs Wochenende ein mit der besten Musik für Sachsen-Anhalt. Regard und Ride It gleich bei uns. Und wo Sie da gerade Ihren Rechner hochfahren, Computerliebe von Paso Doble.
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4: Kennen Sie noch Neckermann? Die mit dem Katalog, die zum Schluss keinen Katalog mehr hatten? Neckermann, ne? Hier habe ich was, was ich selbst ziemlich gerissen finde. Der erste Neckermann-Katalog hatte bereits die Nummer 119. Ja, so wollten die eine lange Unternehmensgeschichte vortäuschen. Das ist clever, oder? Ist das clever? Das war gerade übrigens das 7825. Mal, dass ich Sie hier mit unnützem Wissen überrascht habe. 7825. Ehrlich?
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5: Unser super Sommerwetter an diesem Freitag. Nichts verdeckt die Sicht auf den Himmel. Kaum Wolken. Ganz viel Sonne. 35 Grad. Morgen 36 Grad. Später kommen dann Schauer und Gewitter zu uns rein. Und danach wird es dann ein bisschen angenehmer.
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7: Der Uferweg an der Saale in Halle-Trotha ist saniert und die Klausberge sind von dort wieder erreichbar. Der Weg ist komplett neu asphaltiert. Dazu kommen 11 neue Bänke, 4 Bäume und mehr als 2000 Stauden.
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8: Mit Aufräumarbeiten auf der A14 Richtung Magdeburg zwischen Magdeburg-Reform und Sudenburg, nachdem ein LKW gebrannt hat. Es geht hier einspurig dran vorbei. Geblitzt werden Sie auf der B184 zwischen Dessau und Roßlau. Bernburg, Magdeburger Chaussee, statt auswärts. Burg, Zerbster Chaussee, statt einwärts. Gardelegen, Isenschnepperstraße Richtung B71. Haldensleben, Neuenhofer Straße, statt einwärts. Und Magdeburg-Hermann-Hesse-Straße Richtung Kirschwijk. 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

0: Die Radio-Brocken-Morgenshow ist bei Ihnen am letzten Ferienfreitag.
1: Ja, Wahnsinn.
0: Also für die Schüler geht es dann am Montag wieder los. Die Lehrer haben sich ja diese Woche schon vorbereitet.
1: Und wir checken mit unserem Pauker-Quiz, wie fit unsere Lehrer ins neue Schuljahr starten. Haben wir heute gemacht im Lehrerzimmer der Freien Schule Anhalt in Köthen. Guten Morgen.
2: Guten Morgen.
1: Leistungskontrolle, liebe Ari Schramm, kommen Sie bitte mal an die Tafel und stellen sich ganz kurz vor.
3: Ja, mein Name ist Ari Schramm, ich bin Lehrerin für Deutsch und Geschichte an der Freien Schule Anhalt in Köthen.
0: Dann wollen wir doch mal wissen, wie fit Sie sind für eine Vertretungsstunde. Das checken wir mit einer Frage aus der Biologie. Welches ist der kleinste Knochen im menschlichen Körper? A, der Hammer, B, der Steigbügel und C, die Elle.
3: Was im Ohr, oder? Wir haben uns für den Hammer entschieden.
0: Der liegt tatsächlich auch im Ohr, ne?
1: Ja.
3: Aber dann ist es wahrscheinlich der andere.
0: Dann ist es der andere, der Steigbügel, der sich genau im Ohr befindet. Jawohl.
1: Genau. Also B wäre richtig der Steigbügel. Dann noch vielleicht eine Frage aus der Physik. Ist auch ein Physiklehrer dabei?
3: Nee, leider nicht.
0: Das gut, aber das ist jetzt vielleicht nicht so schwer.
1: Das kriegt ihr hin.
0: Ja, was misst man mit einem Barometer? A, den Wasserstand, B, den Luftdruck, C, die Lautstärke der Nachbarn.
3: Den Luftdruck.
1: Die Lautstärke der Nachbarn ist lustig.
0: Könnte man mal versuchen, oder? Weil da entsteht auch ein Luftdruck, wenn die sich ein bisschen auskaspern. Ja, sehr schön.
1: Also B ist richtig da.
0: Das war richtig. Können denn die Lehrer so das Wochenende vor dem Schulstart gut schlafen?
3: Also ich bin immer ein bisschen aufgeregt und freue mich auf meine Klasse und auf alles, was da so kommt im neuen Schuljahr. Und es ist immer so, also es ist jedes Jahr so diese gleiche Vorfreude eigentlich.
1: Schön.
0: Das freut uns. Hauptsache, die Schüler freuen sich genauso nach 6 Wochen Ferien. Wir wünschen einen fantastischen Schulstart.
3: Dankeschön.

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10: Sommerfreitag heute mit ganz viel Sonne, Temperaturen bis 35 Grad. Morgen kriegen wir erst Sonne, später kommen dann mehr Wolken dazu. Und am Abend sind vereinzelt auch Schauer und Gewitter drin, bei Temperaturen bis 36 Grad. Sonntag dann erst Wolken und ein paar Tropfen. Später lockert sich dann von Norden her langsam auf. Und es ist auch deutlich frischer. Naja, 26 Grad kriegen wir, immer noch ein Hochsommertag.
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11: Es ist 10 Uhr. Ich bin Elisa Engel. Guten Tag. Hitze und Trockenheit. Jetzt fürchtet der Deutsche Bauernverband massive Ernteeinbußen bis hin zu Totalausfällen. Besonders bei Weizen und Raps und Kartoffeln. Bauernpräsident Ruckwied fordert deshalb Soforthilfen von der Bundesregierung. Bei vielen Höfen, besonders in Bayern und Baden-Württemberg, fehlt inzwischen auch Tierfutter, sodass manche Landwirte Tiere früher schlachten müssen, heißt es. In der deutschen Autoindustrie brechen die Jobs weg wie nirgendwo sonst in der Industrie. Das Statistische Bundesamt meldet, zum Ende des ersten Halbjahres waren noch gut 691.000 Menschen in der Branche beschäftigt. So wenige wie noch nie seit 2005. Innerhalb eines Jahres sind 42.000 Stellen weggefallen. Am härtesten trifft es die Zulieferer von Autoteilen. Nach der Sonnenfinsternis melden viele Augenkliniken aus ganz Deutschland, dass sich vermehrt Patienten mit Augenschmerzen gemeldet haben. Die Betroffenen klagen über Sehstörungen, Kopfschmerzen oder Schwindel. Die Charité in Berlin rechnet damit, dass sich in den nächsten Tagen noch mehr Menschen melden, denn gerade Augenbeschwerden treten oft mit Verzögerung auf. Vor der Sonnenfinsternis hatten Augenärzte verbreitet davor gewarnt, direkt in die Sonne zu gucken. Die Ferien gehen zu Ende und deshalb wird es jetzt am Wochenende auf den Autobahnen richtig voll. Der ADAC erwartet den dicksten Stau bei uns am Sonntag, vor allem auf der A2 rund um Magdeburg. In allen umliegenden Bundesländern sind außerdem die Sonntagsfahrverbote für Lkw gelockert. Dadurch kann es auf stark befahrenen Straßen noch enger werden. Jetzt haben wir es 2:10 und Sie sind auf dem aktuellsten Stand.
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10: Auf der A14 Richtung Magdeburg wird aufgeräumt zwischen Magdeburg-Reform und Sudenburg nach einem Lkw-Brand. Aktuell kommen Sie da einspurig dran vorbei. Und Blitzer gibt's auf der B184 zwischen Dessau und Roßlau. In Bernburg Magdeburger Chaussee stadtauswärts. In Burg Zerbster Chaussee, das ist die B246A stadteinwärts. Gardelegen, Isenschnibberstraße in Richtung B71. In Haldensleben wird in der Neuenhofer Straße stadteinwärts geblitzt und Magdeburg-Hermann-Hesse-Straße in Richtung Kirchweg. Melden Sie Staus und Blitzer kostenlos unter 08000 52 58 52.
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10: So, letzter Arbeitstag der Woche. Wir sind bei Ihnen mit Ferien for Free. Ist ja auch letzter Ferientag heute. Wir laden Sie dann zum Baden ein. Wo genau und was Sie da erleben können, hören Sie noch vor 11 bei mir. Und die beste Musik für Sachsen-Anhalt ist natürlich auch immer dabei. Gleich die Four Non Blondes, die 90er. What's up? Nach dem Besten von heute, 5 a.m. Hier ist Michael Schulte. 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

So, das Wochenende ist fast dran. Das macht schon alleine gute Laune und die Zeit, bis wir die Füße endlich hochlegen können. Ja, die verbringen Sie ganz einfach mit uns, denn wir helfen Ihnen bei der Arbeit jetzt am Freitag und spielen die Radio Brocken Happy Hits. Das sind die, die uns besonders viel Spaß machen. Ja, und da gucken wir mal in den 80ern vorbei. Wunderschöne Frau, tolle Stimme. Whitney Houston habe ich jetzt für Sie mit I Wanna Dance With Somebody hier bei Radio Brocken.

0: Radio Bocken hier, schönen Freitag. Die beste Musik für Sachsen-Anhalt unterwegs Richtung Wochenende gibt es gleich von Roxette Milk and Toast and Honey. Das sind die 90er. Ja, und die 80er spiele ich Ihnen mit Bad Boys Blue und Come Back and Stay gleich.
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3: Mal abends schnell nach Hause von der Kneipe oder fix mal einen Weg erledigen. Da sind E-Scooter schon echt praktisch. Auf der anderen Seite steigen die Unfallzahlen.
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15: Blauer Himmel, viel Sonne heute den ganzen Tag bei Temperaturen bis maximal 35 Grad.
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15: Auf der A14 in Richtung Magdeburg wird aufgeräumt zwischen Magdeburg-Reform und Sudenburg nach einem LKW-Brand. Da geht's einspurig dran vorbei. Und dann haben wir noch eine kaputte Ampel auf der B87 Burgenlandkreis zwischen Weißenfels und Plentschütz an der Kreuzung nach Leisling. Die Blitzer B184 zwischen Dessau und Roßlau, Bernburg-Magdeburger Chaussee stadtauswärts, Innburg-Zerbster Chaussee, das ist die B246a stadteinwärts, Gardelegen-Isenschnibberstraße in Richtung B71, in Haldensleben wird in der Neuenhofer Straße stadteinwärts geblitzt und in Magdeburg-Hermann-Hesse-Straße Richtung Kirchweg. 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
15: Schönen Freitag.

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0: Sommerferien-Endspurt ist heute am letzten Ferientag und auch an dem haben wir natürlich für Sie ein kostenloses Erlebnis. Und passend zum Wetter geht es ans Wasser.
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0: 35 Grad werden es ja heute, ne? Boah, viel Sonne dazu. Und an diesem Sommertag, da verbringen Sie Ihre Zeit im Freibad. Wir laden Sie ein ins Waldbad Wischer in Hassel bei Stendal. Tino Braune ist dort Chef. Was bekommen wir denn heute für ein Hallo Radio Brocken bei euch?
2: Ja, das Waldbad in Wischer ist mit angrenzendem Campingplatz schon seit über 40 Jahren hier der beliebte Badesee in der Region der Altmark, rings um Stendal, Tangermünde und Arneburg. Entstand durch einen Kiesabbau für ein Kernkraftwerk und seit jeher eigentlich beliebter Zufluchtsort auch für viele wassersuchende Badefreunde.
0: Also Idylle pur, ne? Badesachen einpacken, Sonnencreme nicht vergessen und dann ab ins Waldbad Wischer in der Altmark. Bis 21 Uhr ist er heute sogar auf. Viel Spaß beim Baden am Sommerfreitag.
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0: beim letzten Gongschlag 10.57 Uhr. Gleich weiter nach den 11 Uhr Nachrichten hier bei uns mit ihren Lieblingssongs, die besten 80er mit Kate Bush. Die 90er mit Jimmy Cliff, I Can See Clearly Now. Und das Beste von heute kommt von Glockenbach. Das ist die beste Musik für Sachsen-Anhalt hier bei Radio Bocken.
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0: Sommerwetter heute bei uns in Sachsen-Anhalt mit viel Sonnenschein und 35 Grad. Morgen auch erstmal Sonne, später dann Wolken und am Abend vereinzelt auch Schauer und Gewitter bei bis zu 36 Grad. Sonntag gibt es die Abkühlung, da gibt es Wolken, ein paar Tropfen. Später wird es freundlicher bei 26 Grad.
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2: Es ist 11 Uhr. Ich bin Elisa Engel. Guten Tag. Das Bildungsministerium in Magdeburg geht davon aus, dass sich der Lehrermangel in Sachsen-Anhalt bis 2030 entspannt. Spürbar wird es wohl zuerst an Grundschulen und Gymnasien. Die Schülerzahlen sinken, gleichzeitig gibt es mehr Lehramtsstudierende und mehr Absolventen, die hier bleiben. Große Herausforderung bleiben demzufolge die Sekundarschulen. Abhilfe schaffen sollen unter anderem das bezahlte duale Lehramtsstudium und ein Stipendium des Landes. Im laufenden Jahr sind fast 200 Lehrkräfte in Sachsen-Anhalt dazugekommen, wenn man Neueinstellungen und Abgänge gegenrechnet. Am Montag startet das neue Schuljahr dann für fast 260.000 Schüler. Der Brand bei Düren in der Nordeifel lodert auf 300 Hektar Wald. Das ist eine Fläche so groß wie 420 Fußballfelder. Fast 2000 Menschen aus der Gemeinde Hürtgenwald mussten ihre Häuser verlassen. Die Flammen sind nur noch 200 Meter von den ersten Häusern entfernt. Die Einsatzleitung sagt, die nächsten Stunden sind entscheidend. Die Bundeswehr hilft mit Löschhubschraubern, auch Wasserwerfer der Polizei stehen bereit. Erschwerend kommt hinzu, dass das Gelände voller Weltkriegsmunition ist. Immer wieder sind Explosionen zu hören. Macht der heiße und trockene Sommer unsere Lebensmittel teurer? Fakt ist, in weiten Teilen Deutschlands fürchten Bauern um große Teile ihrer Ernte, besonders in Süddeutschland. Bauernpräsident Ruckwied rechnet mit einer unterdurchschnittlichen Ernte bei Weizen und Raps. Auch bei Kartoffeln, Gemüse, Zuckerrüben, Mais und Sojabohnen erwartet er erhebliche Einbußen. Mehr als 200 Bundestagsabgeordnete von Grünen, Union, SPD und Linken machen sich fraktionsübergreifend für mehr Organspenden stark. Sie unterstützen einen Gesetzentwurf zur Widerspruchslösung. Das würde bedeuten, wer zu Lebzeiten nicht aktiv widerspricht, wird nach seinem Tod automatisch Organspender. Nach der Sommerpause beginnt die Beratung im Parlament. Aktuell warten in Deutschland mehr als 8000 Menschen auf ein neues Organ. Jetzt haben wir es 10:58 und Sie sind auf dem aktuellsten Stand.
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0: Aufräumarbeiten auf der A14 in Richtung Magdeburg zwischen Magdeburg-Reform und Sudenburg. Da hat es einen LKW-Brand gegeben. Da kommen Sie einspurig dran vorbei. Und auf der A38 Richtung Leipzig steht ein kaputtes Fahrzeug zwischen Scharfstedt und dem Dreieck Halle Süd. In Magdeburg, zwischen dem Magdeburger Ring und der Auffahrt und der Magdeburger Ring, Auffahrt Magdeburger, das stimmt alles nicht. Ich gucke das nochmal, das ist alles durcheinander. Ich gucke das nochmal nach, sag dann Ihnen nochmal Bescheid, was denn hier eigentlich noch steht. Ansonsten erstmal gute Fahrt.
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0: So, schönen Freitag, da machen wir es uns jetzt erstmal richtig schick mit Black und Everything's Coming Up Roses.

0: Fühlt sich gut an.
1: So, ich habe mir das jetzt nochmal für Sie angeguckt, lieber Autofahrer. Hier ist Radio Brocken mit einer Sofortmeldung. Das ist die Auffahrt Lorenzweg in Magdeburg zum Magdeburger Ring in Richtung A2. Da liegen Steine auf der Fahrbahn. Ist also wichtig. Die Polizei ist da aber schon vor Ort. Da wird sauber gemacht. Backsteine auf der Fahrbahn. Auf der Auffahrt zum Magdeburger Ring in Richtung A2. Lorenzweg. Schön vorsichtig sein da. 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

Schönen Freitags. Wochenende kommt so langsam auf uns zu. Was Sie da alles erleben können, das hören Sie ja hier bei mir noch in der Sendung in den Top 10 Tipps. 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

Radio Brocken hier. Wir unterbrechen für eine Sofortmeldung aus unserer Verkehrszentrale aus Aschersleben von der B185 zwischen Lange Reihe und Heumer Chaussee. Sperrung in beiden Richtungen. Da hat es einen Unfall mit Verletzten gegeben. Rettungshubschrauber ist dort im Einsatz. Am besten, Sie fahren weiträumig drumrum. 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
8: Viel Sonnenschein heute, Temperaturen bis 35 Grad, also ein Sommerfreitag wie aus dem Bilderbuch.
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8: Kaputtes Fahrzeug auf der A38 Richtung Leipzig zwischen Schafstedt und dem Dreikalle Süd. Dann haben wir eine Sperrung in Aschersleben, B185, der Zollberg an der Kreuzung zur Langen Reihe nach einem Unfall und die Blitzer. B184 zwischen Dessau und Roßlau, Bernburg-Magdeburger Chaussee stadtauswärts, in Burg-Zerbster Chaussee stadteinwärts, Gardelegen-Isen-Schnibber-Straße in Richtung B71, Haldensleben-Neunhofer Straße stadteinwärts und geblitzt wird auch in Magdeburg-Hermann-Hesse-Straße Richtung Kirschweg. 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

0: Die besten 80er hier bei uns bei Radio Brocken. Hören Sie sie den ganzen Tag gleich bei uns von Icehouse, Hey Little Girl. Und vorher gucken wir nochmal rein in die Woche, was da so alles passiert ist. Das machen wir mit unserem Thilo aus der Radio Brocken Morgenshow. Hier ist er mit seinem lustigen Seitenhieb auf die Woche.
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2: Ja Mensch, was für ein Spektakel. Weltfußballer Cristiano Ronaldo hat seiner Liebsten Georgina das Ja-Wort gegeben. Anschließend ist er los, hat sich aus dem Lauf auf die Knie fallen lassen. Victory-Zeichen. Ich bin einfach der Beste. Unterdessen sind die Umfragewerte von Friedrich Merz im Keller. 85% sind mit seiner Arbeit unzufrieden. Die restlichen 15% haben gesagt, noch neuer, der Merz war doch gar nicht so schlecht, da war es noch nicht so heiß wie jetzt. Dann noch die partielle Sonnenfinsternis. Krass. Einige haben allen Warnungen zum Trotz mit bloßen Augen hingesehen und fragen jetzt, Entschuldigung, wieso partielle Sonnenfinsternis? Wann wird's denn endlich wieder hell?
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0: Radiobrocken hier mit Musik, die richtig gute Laune macht. Sweat haben wir gerade gehört. Und mit guter Laune geht's auch weiter mit den besten 80ern von Bonnie Tyler. Die 90er, Big Mountain, Baby, I Love Your Way und Leonie mit dem Besten von heute. Das ist die beste Musik für Sachsen-Anhalt hier bei Radiobrocken.
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6: Schönes Sommerwetter heute. Warm ist es. 35 Grad, viel Sonnenschein. Morgen erst Sonne, später dann Wolken. Vereinzelt auch Schauer und Gewitter. Gegen Abend ist das so möglich bei Temperaturen bis 36 Grad. Und am Sonntag erst Wolken, dann freundlich. Und es wird deutlich frischer, also 26 Grad.
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9: Es ist 12 Uhr. Ich bin Elisa Engel. Guten Tag. Im Erzgebirge ist ein Hubschrauber abgestürzt. Passiert ist das in der Nähe von Seematal, südlich von Annaberg-Buchholz. Der Hubschrauber hatte da heute Morgen Kalk abgeworfen, um den Waldboden zu düngen. An Bord war nur eine Person, der Pilot. Was mit ihm passiert ist, das ist noch unklar. Erstmals seit langem sind in Sachsen-Anhalt wieder mehr Lehrer eingestellt worden, als gegangen sind. Gut 1220 neue Lehrkräfte stehen knapp 1060 Abgängen gegenüber. Im Vorjahr war es noch umgekehrt. Das Bildungsministerium hofft, dass sich der Lehrermangel bis 2030 entspannt, auch weil die Schülerzahlen sinken. Am Montag starten etwa 259.000 Schüler ins neue Schuljahr. Neu dabei mehr Praxistage an weiterführenden Schulen und ein neues Projekt mit extra Lesezeit an bis zu 140 Grundschulen. Im Hürtgenwald in der Nordeifel wütet seit heute Nacht ein Großbrand und die Feuerwehr kämpft da im Dauereinsatz. Alle 1800 Bewohner des Ortes Gai mussten ihre Häuser verlassen. In mehreren Ortsteilen der Nachbarstadt Düren sollen Anwohner wegen des Aschelregens in geschlossene Räume gehen. Erschwert wird der Löscheinsatz durch Weltkriegsmunition im Boden. Die Bundeswehr hilft mit Löschhubschraubern und Panzern, dazu kommen Wasserwerfer der Polizei. Die nächsten Stunden gelten als entscheidend. Finanzminister Klingbeil will Mitarbeiterrabatte künftig besteuern. Aktuell sind die noch bis 1080 Euro im Jahr steuerfrei. Das würde zum Beispiel Supermarktmitarbeiter betreffen, die vergünstigt beim eigenen Arbeitgeber einkaufen, oder Beschäftigte von Autobauern, die Rabatt auf die eigenen Modelle bekommen. Für den Staat soll die Streichung 240 Millionen Euro pro Jahr bringen. Doch selbst der Koalitionspartner Union geht auf die Barrikaden. CDU-Politiker Günzler spricht von einer verdeckten Gehaltskürzung und sagt, der Freibetrag müsste eigentlich sogar steigen. Jetzt haben wir es 2:02 und Sie sind auf dem aktuellsten Stand.
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6: Reifenteile auf der 38 Richtung Leipzig zwischen Sangerhausen Süd und dem Dreieck Südharz. Dann haben wir ein kaputtes Fahrzeug. Stückchen weiter A38 Richtung Leipzig zwischen Schafstedt und dem Dreieck Halle Süd. Reifenteile auf der 38 in der Gegenrichtung, also Richtung Göttingen zwischen Sangerhausen West und dem Rastplatz Helmetal. Und ein Unfall auf der B185 in Aschersleben. Der Zollberg an der Kreuzung zur Langen Reihe, da regelt die Polizei den Verkehr. Blitzer B184 zwischen Dessau und Roßlau. In Bernburg, Magdeburger Chaussee stadtauswärts. Burg-Zermster Chaussee stadteinwärts. In Gardelegen, Isenschnipper Straße in Richtung B71. Haldensleben, Neunhofer Straße stadteinwärts. Und geblitzt wird auch in Magdeburg, Hermann-Hesse Straße in Richtung Kirschweg. 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
6: Das Vertrauen in die Politik, das sinkt ja seit Jahren auch, weil wir nicht das Gefühl haben, dass da irgendwas Positives für uns und unser Leben getan wird. Haben wir ja auch gerade in den Nachrichten gehört. Ja, und darum sprechen wir vor der Landtagswahl genau mit Ihnen. Was ist Ihnen eigentlich ganz besonders wichtig? Gleich kriegen wir mal einen Einblick in den Alltag von Pflegefachkräften. Sehr spannend. Jetzt die beste Musik für Sachsen-Anhalt. Die kommt gleich von Starship. We Build the City. Die besten 80er hier bei uns. Und das hier ist Plan B. Einen schönen Freitag mit She Said.

0: Tanken ohne Tränen, Leistung muss sich lohnen. Das sind so die Slogans, die uns die Parteien gerade auf ihren Plakaten um die Ohren hauen zur Landtagswahl. Wir machen das ein bisschen anders. Wir sprechen nämlich mit Ihnen über die Dinge, die Ihnen wirklich wichtig sind, weil Sie sie direkt betreffen. Das machen wir im Radio Borken Stimmungscheck. Unsere Radio Borken Sachsen-Anhalt-Reporterin Isabella Kürbs, die war da in Aschersleben, im Seniorenheim am Stadtpark, bei den Mitarbeiterinnen Martina, Feride und Sarah.
1: In Sachsen-Anhalt ist fast jeder 10. pflegebedürftig, Tendenz sogar steigend. Gleichzeitig gibt es kein Personal mehr. Wie soll das gehen in Zukunft?
2: Das ist eine sehr gute Frage, worauf wahrscheinlich die meisten keine Antwort drauf haben. Und jetzt darf man nicht vergessen, dass es natürlich auch unwahrscheinliche Zunahme an psychischen Erkrankungen der Mitarbeiter gekommen ist. Und schlussendlich hat auch, glaube ich, keiner mehr wirklich Lust, aktiv in der Altenpflege zu arbeiten.
1: Trotzdem gibt es aber viele, sowohl gelernte als auch ungelernte Kräfte, die das wollen. Was hält dich denn an deinem Job?
3: Die Bewohner. Also es macht jeden Tag Spaß, immer mal ein offenes Ohr zu haben.
4: Ja, tatsächlich sind es auch die Kollegen. Der Zusammenhalt ist doch relativ groß hier bei uns. Und die Bewohner. Man baut eine ganz andere Beziehung hier auf. Das macht unheimlich viel Spaß.
1: Also herzliche Worte und auch ein Lächeln zum Abschluss. Aber die Herausforderungen bleiben und werden auch sicher bei der Landtagswahl am 6. September eine große Rolle spielen.
0: Ja, und wie die Parteien mit diesen Herausforderungen umgehen wollen, das können wir ja in den Parteiprogrammen, in den Wahlprogrammen schon mal nachlesen, bevor wir unsere Stimme im September abgeben. Das geht auch online. Da gibt es so Zusammenfassungen, müssen wir uns nicht durch ewige Textwüsten durcharbeiten.
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0: Radio Brocken hier am Freitag bei der Arbeit. Die beste Musik für Sachsen-Anhalt gleich mit den Pet Shop Boys und den besten 80ern Rent.
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0: Das Wetter für Sachsen-Anhalt heute mit viel Sonne und blauem Himmel, dazu 35 Grad.
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0: Reifenteile auf der A38 Richtung Leipzig zwischen Heringen und Berger auf der rechten Spur. Und Unfall auf der B185 in Aschersleben. Das ist der Zollberg an der Kreuzung zur Langen Reihe. Hier regelt die Polizei den Verkehr. Blitzer, B184 zwischen Dessau und Roßlau, in Bernburg-Magdeburger Chaussee stadtauswärts, Buchs-Zerbster Chaussee stadteinwärts, in Gardelegen Isenschnipper Straße, Blitzer hier in Richtung B71, Haldensleben-Neunhofer Straße stadteinwärts und Magdeburg wird in der Hermann-Hisse-Straße Richtung Kirschweg geblitzt. 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
0: Schönen Freitag.

0: Radio Brocken hier, wir sorgen für mehr gute Laune, gleich mit einem Radio Brocken Happy Hits. Alexandra Stan und Mr. Saxo Beat und mit unseren Ferien-Freitags-Highlights. Und bei dem heute, da kühlen wir sie mal so richtig ab, bei den Temperaturen perfekt.
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0: Jeden Tag in den Sommerferien haben wir Ihnen ja 6 Wochen lang Highlights geschenkt. Immer kostenlos fürs ganze Land und jeden Tag ein neues. Und heute am letzten Ferientag geht es in das Waldbad Wischer bei Stendal. Chef Tino Braune, der erwartet Sie mit seinem Team schon.
2: Ja, liebe Wasserratten, wir laden euch recht herzlich ein, heute mit Radio Brocken zu uns ins Waldbad nach Wischer. Freier Eintritt für die glücklich machenden Worte. Hallo Radio Brocken. Wir freuen uns auf euch.
0: So einfach ist das, ne? Also packen Sie Ihre Badesachen zusammen und ab ins Waldbad Wischer bei Stendal. Viel Spaß beim Baden von uns schon mal.

0: Radio Brocken hier. Schönen Freitag mit der besten Musik für Sachsen-Anhalt in Richtung Wochenende. Gleich die besten 80er, Mill Medley und Jennifer Warnes. ATC und Around the World habe ich für Sie. Und Kygo hat was Neues, spiele ich Ihnen gleich. Save My Love. Das ist die beste Musik für Sachsen-Anhalt hier bei Radio Brocken.
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0: Sommerfreitag, Hochsommerwetter dazu, heute mit blauem Himmel und viel Sonne bei Temperaturen bis 35 Grad. Morgen Abend dann die ersten vereinzelten Schauer oder auch Gewitter, ansonsten scheint da die Sonne bei 36 Grad. Und Sonntag erst Wolken, dann freundlich 26 Grad.
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2: Es ist kurz nach eins. Ich bin Elisa Engel. Guten Tag. Bei Seematal im Erzgebirge ist am Vormittag ein Hubschrauber im Wald abgestürzt. Der war bei Kalkarbeiten im Einsatz. An Bord war nur eine Person, der Pilot. Ob er den Absturz überlebt hat, das ist noch unklar. Laut freier Presse wurde der Hubschrauber komplett zerstört. Auch zur Unfallursache gibt es bisher keine offiziellen Angaben. Solche Hubschrauber kalken Waldböden von oben, um sie zu entsäuern. Das Bildungsministerium in Magdeburg geht davon aus, dass sich der Lehrermangel bis 2030 entspannt. Spürbar wird es wohl zuerst an Grundschulen und Gymnasien. Die Schülerzahlen sinken und es gibt gleichzeitig mehr Lehramtsstudierende und mehr Absolventen, die hier bleiben. Große Herausforderung bleiben demzufolge die Sekundarschulen. Abhilfe schaffen sollen das bezahlte duale Lehramtsstudium und ein Stipendium des Landes. Gute Nachrichten gibt es auf jeden Fall bei den Lehrerzahlen. Rechnet man Neueinstellungen und Abgänge gegen hintereinander, dann bleibt ein Plus von 200 Lehrkräften das erste Mal seit Jahren. Der Brand bei Düren in der Nordeifel lodert auf 300 Hektar Wald. Das ist eine Fläche so groß wie 420 Fußballfelder. Fast 2000 Menschen aus der Gemeinde Gai mussten ihre Häuser verlassen. Die Flammen sind nur noch 200 Meter von den ersten Häusern entfernt. Die Einsatzleitung sagt, die nächsten Stunden sind entscheidend. Die Bundeswehr hilft mit Löschhubschraubern und auch Wasserwerfer der Polizei stehen bereit. Erschwerend kommt hinzu, dass das Gelände voller Weltkriegsmunition ist. Immer wieder sind Explosionen zu hören. Nach der Sonnenfinsternis melden viele Augenkliniken aus ganz Deutschland, dass sich vermehrt Patienten mit Augenschmerzen gemeldet haben. Die klagen über Sehstörungen, Kopfschmerzen oder Schwindel. Die Charité rechnet damit, dass sich in den nächsten Tagen noch mehr Menschen melden, denn gerade Augenbeschwerden treten oft mit Verzögerung auf. Vor der Sonnenfinsternis hatten Augenärzte verbreitet davor gewarnt, direkt in die Sonne zu gucken. Jetzt haben wir es 3:03 und Sie sind auf dem aktuellsten Stand.
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0: Kaputter LKW auf der A38 in Richtung Leipzig zwischen Heringen und Berga und die Blitzer A9 im Schkeuditzer Kreuz in der Überleitung zur A14 Richtung Dresden. B91 bei Weißenfels Nord, beide Richtungen. B184 zwischen Dessau und Roßlau in Halberstadt, Sternstraße. Das ist die B79 stadtauswärts. Und am Ostausgang Halle Richtung Mall steht noch ein Blitzer. Melden Sie Staus und Blitzer kostenlos unter 08000 52 58 52.
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0: So, was Sie jetzt noch fürs Wochenende brauchen, vielleicht ein paar Ideen für Ihre Wochenendplanung, habe ich für Sie gleich. Hören Sie die Top 10 Tipps hier bei mir und die beste Musik für Sachsen-Anhalt. Die kommt jetzt von Aha, The Sun Always Shines on TV, Sophie and the Giants und Shut Up and Dance. Und los geht es mit dem hier, die 90er. Von Mike and the Mechanics. Hier ist Everybody Gets a Second Chance. Schönen Freitag mit Radio Brocken.

0: Badewetter mit 36 Grad, Sonntag dann 10 Grad kühler. Also beim Wetter kommt wirklich jeder auf seine Kosten. Und bei den Ausflügen ja ganz genauso.
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0: Ich habe etwas für echte Autofans. Klassiker treffen sie nämlich bei den Tagen des Donners in der Motorsportarena Oschersleben. Autos aus dem Osten von Trabant bis Lada und Wolga sind da auch in Aktion zu sehen. Bei Narelli zum Beispiel. Dazu gibt's Live-Musik, Händlermeile, Hubschrauber-Rundflüge. Ab heute das ganze Wochenende lang. Und längst ist ja die Schallplatte. Die Verkaufszahlen zeigen das wieder da. Und in Bernburg wird Vinyl jetzt an diesem Wochenende auch richtig gefeiert, im Museum, im Schloss. Thorsten Siemon, was habt ihr denn da vorbereitet bei den Plattentagen?
2: Wir haben 5 interessante Schallplattenhändler zu Gast, die ihre Raritäten anbieten. Dann haben wir einen Vinyl-DJ, der auch mit Schallplatten arbeiten wird. 16 Uhr findet ein historischer Vortrag statt zur Geschichte der Schallplatte am Beispiel vom Schallplattenlabel Amiga, und da freuen wir uns auf viele Gäste.
0: Der Schallplattentag morgen im Museum Bernburg, 14 bis 20 Uhr. Alle Einzelheiten dazu, noch mehr Tipps finden Sie selbstverständlich wie immer auf radiobrocken.de, und wir wünschen schon mal viel Spaß an Ihrem Wochenende.
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0: Radio Brocken am Freitag. Die beste Musik für Sachsen-Anhalt im Büro, auf dem Weg schon mal zum Wochenendeinkauf. Gleich von Bryan Adams, Run to You. Und The Weeknd habe ich für Sie mit Save Your Tears.
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0: Viel blauer Himmel heute und Temperaturen bis 35 Grad. Das ist das Wetter für den Freitag.
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15: Firmen in Bitterfeld-Wolfen bekommen heute einen direkten Draht zur Spitzenforschung. Das Fraunhofer-Institut eröffnet eine neue Plattform, auf der vor allem kleinere Unternehmen nachhaltige Verfahren rund um Wasser und Recycling gleich unter industriellen Bedingungen testen können.
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0: A9 Richtung Nürnberg. Zwischen Weißenfels und der Raststätte Osterfeld wurde Ladung verloren. Ein Plastikteil liegt jetzt auf der rechten Spur. Die Polizei ist noch unterwegs dorthin. Und ein kaputter LKW auf der A38 Richtung Leipzig zwischen Heringen und Berga. Die Blitzer. A9 im Schkeuditzer Kreuz in der Überleitung zur A14 Richtung Dresden. B91 bei Weißenfeld Nord, beide Richtungen. Halberstadt haben wir einen Blitzer in der Sternstraße stadtauswärts. Am Ortsausgang Halle Richtung Mall und am Ortsausgang Könnern in Richtung Alsleben. Am ersten Bahnübergang steht noch einer. 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
0: Schönen Freitag.

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Sonntag. Ist ja nicht mehr ganz so heiß, ne? Da kriegen wir so 26 Grad. Perfekt für einen Bummel durch die wunderschöne Natur. Könnten Sie zum Beispiel machen beim Tag der offenen Garten zum vorletzten Mal in diesem Jahr. Mit dabei unter anderem der Märchenpark in Salzwedel, der Staudengarten Gröningen oder auch der Naturgarten von Ria Lange in Grimme im Anhalt-Bitterfeld. Geöffnet sind die Gärten immer zwischen 10 und 18 Uhr. Vielleicht ja was für Ihr Wochenende. Schönes Wochenende von uns schon mal. Die beste Musik für Sachsen-Anhalt, die gibt es jetzt bei der Arbeit, vorher schon mit dem besten 80ern Uptown Girl Billy Joel.

0: Gleich ab 14 Uhr begleiten Sie Lucy Militzer und Janis Buntenkötter Richtung Wochenende in der Radio Brocken Nachmittagsshow mit dem besten 80er von Frankie Goes to Hollywood. R.E.M. Man on the Moon aus den 90ern und das Beste von heute kommt von Justé. So klingt die beste Musik für Sachsen-Anhalt hier bei Radio Brocken.
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17: Geballter Hochsommer in Sachsen-Anhalt. Heute wieder volle Kanne Sonne auf dem Radio Brocken Wetterradar. 31 Grad haben wir in Krina bei Gräfenhainichen, 32 sind es in Gardelegen. Und der Wettertrend für Sachsen-Anhalt sieht morgen nochmal genauso aus, sogar noch einen Zacken wärmer. Bis 36 Grad kriegen wir. Abends könnten dann die ersten Hitzegewitter kommen. Und der Sonntag dann ein ganz anderes Bild. Bisschen Regen mit dabei und deutlich entspanntere, angenehmere 26 Grad.
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20: Es ist 14 Uhr. Ich bin Dorothee Oster. Guten Tag. Die Polizei in Haldensleben ermittelt wegen Entziehung Minderjähriger, nachdem ein Zweijähriger vergangenen Freitag kurzzeitig aus der städtischen Kita verschwunden war. Einen neuen Ermittlungsstand gibt es laut Polizei bislang nicht, es werden aber Zeugen gesucht. Eine Frau hatte den Jungen rund 50 Meter vom Kita-Garten entfernt an einer Bushaltestelle gefunden und zur Kita zurückgebracht. Was bisher aber immer noch unklar ist, wie konnte das Kind den 1,50 Meter hohen Zaun rund um den Garten überklimmen, alleine. Die Stadt ist nach eigenen Angaben keine Pflichtverletzungen oder Sicherheitsmängel bekannt. Im Insolvenzverfahren der Geestferkel GmbH ist jetzt auch für den letzten Standort eine Lösung gefunden worden. Und damit gibt es für alle 14 betroffenen Betriebe in Sachsen-Anhalt mit mehr als 100.000 Schweinen neue Investoren oder Betreiber. Das Unternehmen aus Niedersachsen hatte Ende letzten Monats Insolvenz angemeldet. Aktuelle Tierschutzprobleme gibt es laut dem Landesverwaltungsamt nicht. Bei Semmertal im Erzgebirge ist am Vormittag ein Hubschrauber im Wald abgestürzt. Er war bei Kalkarbeiten im Einsatz. An Bord war ein Pilot. Er hat den Absturz laut Polizei nicht überlebt. Zur Unfallursache gibt es noch keine Angaben. In Hürtgenwald in der Nordeifel in NRW wütet seit heute Nacht ein Großbrand und die Feuerwehr kämpft im Dauereinsatz. Alle 1.800 Bewohner des Ortes mussten ihre Häuser verlassen. In mehreren Ortsteilen der Nachbarstadt Düren sollen Anwohner wegen des Ascheregens in geschlossene Räume gehen. Erschwert wird der Löscheinsatz durch Weltkriegsmunition im Boden. Die Bundeswehr hilft mit Löschhubschraubern und Panzern. Dazu kommen noch Wasserwerfer der Polizei. Die nächsten Stunden gelten als entscheidend. Und das ist die gute Nachricht aus Sachsen-Anhalt. Im Landkreis Mansfeld-Südharz hat der neue Bestellbus Rufix in seinem ersten Jahr schon 20.000 Fahrgäste gehabt. Und weil durch Rufix teure Leerfahrten großer Linienbusse wegfallen, sind gleichzeitig 500.000 unnötige Buskilometer gespart worden. Jetzt ist es kurz nach zwei und Sie sind auf dem aktuellsten Stand.
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0: Ein Plastikteil liegt auf der A9 Richtung Nürnberg zwischen Weißenfels und der Raststätte Osterfeld auf der rechten Spur. Und es steht ein kaputter LKW auf der A38 Richtung Leipzig zwischen Heringen und Berger. Blitzer stehen auf der A9 im Schkeuditzer Kreuz in der Überleitung zur A14 Richtung Dresden. Die A91 bei Weißenfels Nord in beiden Richtungen. In Halberstadt in der Sternstraße stadtauswärts, am Ortsausgang Halle Richtung Mall. Am Ortsausgang Könnern blitzen Sie Richtung Alsleben am ersten Bahnübergang. Und wenn Sie was noch gesehen haben, dann melden Sie es uns. Staus und Blitzer kostenlos unter 08000 52 58 52.
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17: Schönen Freitag.
21: Hallo.
17: Ab ins Wochenende. Wobei wir natürlich auch die auf dem Schirm haben, die am Wochenende durchziehen. Zum Beispiel in der Pflege. Was wünschen sich die Mitarbeiter und die Bewohner dort von der Politik? Radio Brocken macht den Stimmungscheck vor der Landtagswahl in einer Viertelstunde.
0: Vorher die beste Musik für Sachsen-Anhalt mit Tom Odell. An Emotion haben wir dabei mit einem der besten 80er, I Engineer. Und das hier ist das Beste von heute, von Clock Clock.

0: Die Geschäfte und Einkaufszentren sind voll mit Eltern und Kindern, die alles für den Schulanfang zusammensuchen. Ich habe gerade auch ein Mädchen gesehen mit einer Zuckertüte, die war größer als sie selbst.
1: Ja, so muss es sein. Und dann ist es eine richtige.

0: Was Sachsen-Anhalt heute bei der Hitze wieder leistet, ey, Hut ab.
1: Ja.
0: Zum Beispiel in der Pflege, ist ja ohnehin ein Knochenjob. Was wünschen sich Pflegekräfte und auch Pflegeheimbewohner jetzt vor der Landtagswahl? Radio Brocken macht den Stimmungscheck. Dafür sind wir überall im Land unterwegs und schauen in alle Berufsbereiche.
1: Unsere Sachsen-Anhalt-Reporterin Isabella Kürbs war im Seniorenhaus am Stadtpark Aschersleben und hat Bewohnerin Ruth getroffen.
2: Sie sind auch im Heimbeirat und ganz engagiert hier. Was sind denn Themen für Sie, die sich mit der Wahl ändern müssen?
3: Dass wir jeden Tag nach Möglichkeit von den gleichen Schwestern versorgt werden. Denn jeder hat andere gesundheitliche Probleme und nicht so ein Mangel an Betreuung entsteht.
2: Ich merke aber schon, das ist hier eine ganz herzliche Stimmung bei euch. Ihr haltet hier schon alle zusammen, die Bewohner und das Pflegepersonal.
3: Oh ja, das ist wirklich so. Wir helfen uns gegenseitig. Dann sind wir gerne bereit, auch mal Hand anzulegen und jemandem zu helfen, der nicht alleine klarkommt.
2: Da habe ich gleich ein bisschen Tränen in die Augen. Alle haben Tränen in den Augen.
1: Tja, das ist auch genau das, warum diejenigen, die in der Pflege arbeiten, diesen Job überhaupt noch machen. Die Bewohner, die Kollegen, das herzliche Miteinander. Aber ansonsten muss man ja wirklich sagen, das ist mittlerweile alles andere als ein Traumjob, wenn du dir die Arbeitsbedingungen anschaust.
0: Ich krieg das ja auch hautnah mit. Meine Mama lebt in einem Dementenpflegeheim und mit den Pflegekräften dort will ich weiß Gott nicht tauschen. Mhm. Du merkst richtig, wie die auf dem Zahnfleisch gehen und dann ja trotzdem noch versuchen, immer freundlich zu sein, auch mal einen Witz zu machen und auch dort körperlich alles zu schaffen, was da so ansteht. Alles mit höchstem Zeitdruck. Das ist schon echt krass.
1: Wir lassen die Menschen aus der Pflege zu Wort kommen, geben ihnen quasi schon vor der Landtagswahl eine Stimme im Radio Brocken Stimmungscheck. Mann.

0: Relax, einfach auch mal eine Pause einlegen bei dem Wetter.
1: Richtig.
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1: Die beste Musik für Sachsen-Anhalt für Sie nach 3:30 mit den besten 80ern von Heinz-Rudolf Kunze zum Beispiel. Wir haben coole Genesis-Musik dabei. Und das Beste von heute ist ein Internet-Hit und geht so ins Ohr. Turn the lights off. Auch gleich.
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0: Super sonniges Wetter zum letzten Ferientag. Keinerlei Wolken und bis 34 Grad.
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2: In Sachsen-Anhalt dürfen Mopeds aus DDR-Produktion jetzt mit 60 km/h Höchstgeschwindigkeit und kleinem Führerschein AM gefahren werden. Egal, ob es ursprüngliche DDR-Produktionen sind oder ob sie aus dem Ausland reimportiert wurden. Das Land hat die Regelungen jetzt geändert. Bisher galten für Reimporte strengere Regeln, wie zum Beispiel maximal 45 km/h. Sachsen-Anhalt erhofft sich von der Lockerung, dass vor allem jüngere Menschen auf dem Land mobiler sind und auch, dass andere Bundesländer nachziehen. Elisa Engel, Radio Brocken, Magdeburg.
3: Große Aufkleber und Schilder an Brücken und Fenstern oder auch Graffitis an Fassaden, solche Fälle häufen sich zuletzt in Dessau-Roßlau. Das Tiefbauamt sagt, das ist Sachbeschädigung. In einem Sonderfall will die Stadt jetzt aber eine Ausnahme machen und auf eine Anzeige verzichten. An der Jagdbrücke haben Unbekannte eine Gedenktafel angebracht, die an einen verstorbenen Musiker und Fotografen erinnert. Das Amt bittet die Initiatoren, sich zu melden, um gemeinsam einen neuen und legalen Platz zu finden. Conny Bohls, Radio Brocken, Dessau-Roßlau.
4: Und das ist die gute Nachricht aus Sachsen-Anhalt. Die Rudelsburg bei Bad Kösen bekommt frisches Geld für die Sanierung. Vom Land gibt es mehr als 400.000 Euro. Damit wird der östliche Giebel instand gesetzt. Insgesamt sind in den vergangenen Jahren schon 2 Millionen Euro zusammengekommen, um die Burg am Saaleufer instand zu setzen und für die Zukunft zu erhalten. Dirk Rosenberg, Radio Brocken, Bad Kösen.
5: Mehr Nachrichten von unseren Sachsen-Anhalt-Reportern um 3:30.
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6: Ein Plastikteil liegt auf der A9 Richtung Nürnberg zwischen Weißenfels und der Raststätte Osterfeld auf der rechten Spur. Und ein kaputter LKW steht auf der A38 Richtung Leipzig zwischen Heringen und Berger. Blitze haben wir noch auf der A9 im Schkreuzer Kreuz in der Überleitung zur A14 Richtung Dresden. B91 bei Weißenfels Nord in beiden Richtungen. In Halberstadt in der Sternstraße statt auswärts. Am Ortsausgang Halle Richtung Mall und am Ortsausgang Könnern Richtung Alsleben am ersten Bahnübergang. 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
5: Ach ja, die gab's ja auch mal. Wird Ihnen gleich so gehen, wenn Sie das Echt des Tages hören.
0: Klugscheißerwissen zum Weitererzählen in 7 Minuten.
1: Die

0: mit der besten Musik für Sachsen-Anhalt durch den Nachmittag. Gleich mit einem Radiobrocken Happy Hit von Just Hey, Jack Style und John.
1: Von wem?
0: Ja, die kennt keiner. Aber ihren Hit Turn the Lights Off, den kennen seit diesem Jahr alle. Entweder aus dem Radio oder durch diesen riesen Hype auf Social Media. Gibt's direkt nach Genesis.
1: Davor gibt's Klugscheißerwissen über eine Marke, die sie ja schon fast vergessen haben.
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4: Kennen Sie noch Neckermann? Die mit dem Katalog, die zum Schluss keinen Katalog mehr hatten? Neckermann, ne? Hier habe ich was, was ich selbst ziemlich gerissen finde. Der erste Neckermann-Katalog hatte bereits die Nummer 119. Ja, so wollten die eine lange Unternehmensgeschichte vortäuschen. Das ist clever, oder? Ist das clever? Das war gerade übrigens das 7825. Mal, dass ich Sie hier mit unnützem Wissen überrascht habe. 7825. Ehrlich?
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0: Dieser Song macht ihren Sommer noch schöner. Genau wie unsere vielen kostenlosen Ferien-Highlights. Natürlich hauen wir auch heute noch mal einen raus. Ja. Am letzten richtigen Ferientag. Heute das Beste, was Sie bei dem Wetter machen können.
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3: Dieses Schwimmbad ist wirklich so schön, dass Leute da sogar zum Campen hinfahren. Sie kommen heute kostenlos ins Waldbad Wischer bei Stendal. Ein Badesee mit Sandstrand, Beachvolleyball und Fußballplätzen. Das ist heute wie so ein kurzer Familienurlaub, ne?
4: Tauchen, rutschen. Mir macht es super viel Spaß.
5: Ja, das hat man nicht jeden Tag, dass man umsonst irgendwo reinkommt. Und wenn man so gerne schwimmt wie ich, dann ist es toll.
0: Wow. Hallo, Radio Brocken. Das ist genau richtig. Das sind die drei Worte, die Sie an der Kasse sagen, um kostenlos reinzukommen. Bis 18 Uhr ist offen. Machen Sie sich nochmal genauso einen schönen Tag wie die ganzen letzten 6 Wochen.
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0: richtiges Beachclub-Feeling. Es könnte jetzt auch irgendwie an der Poolliege laufen, irgendwo auf Mallorca.
1: Das siehst du dich jetzt schon mit diesem Cocktail in der Hand, ha?
0: Ein Träumchen. Naja, wieder zurück ins Hier und Jetzt. Ist ja auch nicht schlecht. Hier ist Radio Bock mit der besten Musik für Sachsen-Anhalt.
1: Die besten 80er spielen wir Ihnen nach 15 Uhr mit den Eurythmics. Depeche Mode haben wir dabei, Just Can't Get Enough. Und dazu gibt's das Beste von heute.
0: Auch schon wieder so sommerliche DJ-Beats. Ich brauche gleich irgendwas Fruchtiges zu trinken oder irgendein Eis. Also, schön.
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6: 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Ich muss los.
7: Woher weißt du das, ohne aufs Handy-Display zu schauen?
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1: Also die Sommerferien machen zum Finale nochmal richtig Dampf. Auf dem Radio Brocken Wetterradar, strahlender Sonnenschein. 34 Grad haben wir in Reddeba bei Wernigerode, 33 sind es in Wolmirstedt. Der Wettertrend für Sachsen-Anhalt sieht morgen nochmal wärmere Temperaturen vor. Bis 36 Grad geht's rauf. Und am Sonntag dann Kontrastprogramm für alle, die lieber faulenzen. Da regnet es ein bisschen und es wird auch deutlich kühler mit 26 Grad.
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14: Es ist 15 Uhr. Ich bin Dorothee Oster. Guten Tag. In Haldensleben ermittelt die Polizei, nachdem letzten Freitag ein Zweijähriger spurlos aus dem Garten einer Kita verschwunden ist, trotz des 1,50 Meter hohen Zauns. Eine Frau hat den Jungen wenig später rund 50 Meter entfernt an einer Bushaltestelle gefunden und ihn zurück in die Kita gebracht. Wie der Junge über den Zaun gekommen ist, bleibt ein Rätsel. 44 Kinder und 8 Erzieherinnen waren draußen, alle Türen verschlossen. Die Stadt hat das Gelände geprüft und auch keine Pflichtverletzung bei den Erzieherinnen gefunden. Jetzt sucht die Polizei Zeugen. Erstmals seit langem sind in Sachsen-Anhalt wieder mehr Lehrer eingestellt worden, als gegangen sind. Gut 1220 neue Lehrkräfte stehen knapp 1060 Abgängen gegenüber. Im Vorjahr war es noch umgekehrt. Das Bildungsministerium hofft, dass sich der Lehrermangel bis 2030 entspannt, weil dann auch die Schülerzahlen sinken. Am Montag starten etwa 259.000 Schüler aus Sachsen-Anhalt ins neue Schuljahr. Neu dabei mehr Praxistage und ein neues Projekt mit extra Lesezeit an bis zu 140 Grundschulen. Zwischen Bennekenstein und Trautenstein im Harz hat gestern ein Waldbrand rund 5 Hektar Wald vernichtet. Das sind etwa 7 Fußballfelder. Rund 250 Feuerwehrleute mit 56 Fahrzeugen und dem Löschflugzeug haben den Brand bekämpft. Der Schaden liegt bei geschätzten 300.000 Euro. Die Ursache ist unklar. Die Polizei ermittelt. In Venedig ist ein Delfin nahe der Rialto-Brücke gesichtet worden, mitten im belebten Canal Grande. Der Bürgermeister hat ein Video davon veröffentlicht und zu besonderer Vorsicht bei der Schifffahrt aufgerufen. Unklar ist, ob es sich um Delfin Mimmo handelt, der seit einiger Zeit vor Venedig rumschwimmt. Und das ist die gute Nachricht aus Sachsen-Anhalt. Der Uferweg an der Saale in Halle-Trotha ist saniert und die Klausberge sind von dort wieder erreichbar. Der Weg ist komplett neu asphaltiert. Dazu kommen 11 neue Bänke, 4 Bäume und mehr als 2000 Stauden. Jetzt ist es kurz nach 3 und Sie sind auf dem aktuellsten Stand.
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0: Gegenstände liegen auf der A14 Richtung Schwerin zwischen Tangerhütte und Lüderitz auf der linken Spur. Und wir haben Verkehrsbehinderungen im Stadtgebiet von Salzwedel von 16.30 Uhr heute bis 19.30 Uhr wegen einer Veranstaltung. Die Blitzer auf der A9 im Schkeuditzer Kreuz in der Überleitung zur A14 Richtung Dresden. B91 bei Weißenfels Nord in beiden Richtungen. In Halberstadt in der Sternstraße stadtauswärts. Am Ortsausgang von Halle Richtung Mall. Am Ortsausgang von Könnern Richtung Alsleben am ersten Bahnübergang. Und wenn Sie auch noch was gesehen haben, dann melden Sie Staus und Blitzer. Das geht kostenlos unter 08000 52 58 52.
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1: Auf ins vielleicht letzte so heiße Sommerwochenende dieses Jahres.
0: Ja, kann sein, ne?
1: Das wird nochmal richtig schön genutzt, wenn überhaupt Zeit dafür ist. Es ist ja gleichzeitig auch dermaßen viel los. Wer nicht auf dem Schulanfang ist, hat so viel Auswahl. Einen kleinen Überblick haben wir in einer Viertelstunde in unseren Top 10 Tipps für Ihr Wochenende.
0: Dazu die beste Musik für Sachsen-Anhalt mit Lenny Kravitz gleich. Richtig cooler, rockiger 90er, Fly Away. Ein Radiobrocken Happy Hit ist dabei. Von den Sugar Babes, Push the Button. Und wir legen los mit Deepish Mode.

0: 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Ist heute wirklich kein leichter Tag für alle Mitarbeiter in Schreibwarengeschäften. Die Eltern sammeln alle noch kurzfristig das Schulzeug zusammen.
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0: 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Es ist so viel los im Land und mit uns ja noch mal mehr.
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1: Die besten 80er zum Beispiel mit Mike Oldfield und Roger Chapman. So eine richtig schöne leidenschaftliche Nummer. Shadow on the Wall. Dann haben wir die 90er dabei mit Sparks. Und das Beste von heute kommt von Michael Schulte zusammen mit Austies.
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5: Super sonniges Sommerferienwetter nochmal in Sachsen-Anhalt und Temperaturen bis 34 Grad.
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6: Die Sommerferien sind traditionell Baustellenzeit, aber nicht alles ist komplett fertig geworden wie geplant. Die Vollsperrung an der B189 zwischen Mose und der A14-Anschlussstelle Wolmirstedt wird nicht heute, sondern erst nächsten Freitag aufgehoben. Der Grund? Die Asphaltmischwerke waren so ausgelastet, dass es Lieferschwierigkeiten gab. Und auf der B1 in Magdeburg Richtung Heilrotsberge ist auf der Brücke erstmal nur eine Spur frei. Die Junihitze hatte da die frisch sanierte Strecke beschädigt und da wird jetzt nochmal ausgebessert. Elisa Engel, Radio Brocken, Magdeburg.
7: Sachsen-Anhalt schwitzt, aber Naumburg denkt schon an Weihnachten. Die Stadt sucht Weihnachtsbäume für den Marktplatz und den Heinrich-von-Stefan-Platz. Gesucht werden vor allem Blautannen und Fichten, mindestens 15 Meter hoch und dann auf gut befahrbaren Grundstücken. Wer seinen Baum ins Rennen schicken will, der kann sich per Mail mit Baumfoto bei der Stadt melden. Dirk Rosenberg, Radio Brocken, Naumburg.
8: Das ist die gute Nachricht aus Sachsen-Anhalt. Der Harz ist um eine weitere Attraktion reicher. Auf dem Harzturm in Torfhaus hat die sogenannte High Swing eröffnet. Eine Spezialschaukel in 65 Metern Höhe, bei der Besucher frei über den Baumwipfeln schwingen. Franziska Kündiger, Radio Brocken, Torfhaus.
9: Mehr Nachrichten von unseren Sachsen-Anhalt-Reportern um 16:30.
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9: Unfall auf der A36 Richtung Braunschweig zwischen Wernigerode Mitte und Wernigerode Nord. Und es liegen Plastikteile auf der B180 Richtung Quenstedt bei Walbeck. Die Blitzer. Auf der A9 im Schkeuditzer Kreuz steht einer in der Überleitung zur A14 Richtung Dresden mal wieder. B79 in Halberstadt wird stadtauswärts geblitzt. Auf der B91 bei Weißenfels Nord in beiden Richtungen. In Dessau in der Burgkühner Allee. Und in Hettstedt steht ein Blitzer in der Eislebener Straße, hat uns Jörg gemeldet. 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
9: Gibt noch mehr, dass wir in unserem Wochenrückblick auf die Schippe nehmen in einer Viertelstunde.

0: schönes Strandbad in einem See mit Sandstrand, sogar Sprungturm und Rutsche.
1: Herrlich.
0: Tolles Wetter auch noch dazu und dann geht da keiner hin. Das ist doch nicht zu glauben. Wir haben einen Wahnsinnssommer und keiner ist da.
1: Hier ist Radio Brocken mit einem sommerlichen Hilferuf aus Dessau-Roßlau. Das Strandbad Adria hat kaum Besucher. Wahrscheinlich, weil die zu Beginn der Saison wirklich Probleme hatten. Eichen-Prozessionsspinnerbefall und dann auch noch Personalprobleme. Ohne Rettungsschwimmer musste halt geschlossen bleiben. Aber Hausmeister Michael, der Bademeister ist nicht mehr das Problem.
2: Genau, dieses Problem konnten wir lösen, indem wir nämlich einen Bademeister verpflichten konnten. Allerdings eben nur für das Wochenende, weil die meisten Bademeister sind ja ehrenamtlich unterwegs, haben also hauptberuflich andere Tätigkeiten und deswegen ist es bei ihnen nur möglich, am Wochenende im Strandbad Adria im Einsatz zu sein.
1: Ja, okay, aber immerhin. Und da ist es ja für morgen perfekt.
0: Ja.
1: 36 Grad, Bademeister vor Ort. Insofern gibt es für die Dessauer eigentlich gar keinen Grund, nicht hinzugehen.
0: Es muss sich halt erstmal rumsprechen, ja, dass dieses Bad wieder auf hat. Mit Radio Brocken haben sie es auf dem Schirm. Im Stadt, nee, nicht Stadtbad, Strandbad. Klingt ja noch viel schöner. Adria in Dessau-Roßlau. Können Sie wieder baden, wenn auch nur an den Wochenenden. Also, rein mit Ihnen.

0: Schönen Freitag. Mit Radio Bob geht's ins Wochenende. Vorher müssen wir noch ein bisschen das Handy aufräumen, bisschen Speicherplatz schaffen für die Schulanfangsfotos. Weil das ist ja alles noch voll mit den verwackelten Bildern von der Sonnenfinsternis.
1: Das war aber auch wirklich toller Mittwoch. Ja. Ne? Muss natürlich mit rein in unseren lustigen Seitenhieb auf die Woche. Genau wie andere Schlagzeilen, die eine Welle gemacht haben.
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4: Ja Mensch, was für ein Spektakel. 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Anschließend ist er los, hat sich aus dem Lauf auf die Knie fallen lassen. Victory-Zeichen.
5: Ich bin einfach der Beste.
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0: Der reißt ganz schön ab, Benson Boone, für den Wochenendstart. Er wird mit uns besonders happy. Sie sind bei Radio Brocken und gleich starten wir in die Radio Brocken Happy Hits Hour.
1: Mit den 80ern, die Sie mitsingen können. Mit cooler 90er-Mucke von Edwin Collins, A Girl Like You haben wir dabei. Und dazu auch das Beste von heute.
0: So ein schöner, locker, leichter Sommersound. Holly Humberstone auch gleich mit dabei nach um 4.
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0: Was ein strahlender Sonnenschein, jetzt schon seit Tagen und es hört nicht auf. Auch heute auf dem Radio Brocken Wetterradar gar keine Wolken zu sehen. 33 Grad haben wir in Kleutsch bei Dessau-Roßlau, 33 sind es in Gentin. Und der Wettertrend für Sachsen-Anhalt wird morgen nochmal genauso, nur dass es noch wärmer wird. Morgen bis 36 Grad, Sonntag dann der Temperatursturz, da geht's runter auf 26.
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17: Es ist 16 Uhr. Ich bin Dorothee Oster. Guten Tag. Die Polizei in Haldensleben ermittelt wegen Entziehung Minderjähriger. Vor genau einer Woche war ein Zweijähriger kurzzeitig aus einer städtischen Kita verschwunden. Eine Frau hatte den Jungen dann rund 50 Meter vom Kita-Garten entfernt an einer Bushaltestelle gefunden. Das große Rätsel in dem Fall, wie ist der Junge aus dem Garten rausgekommen? Denn der Garten ist eigentlich von einem 1,50 Meter hohen Zaun umzäunt. Außerdem gab es Aufsichten von Kita-Erzieherinnen. Die Stadt hat nach eigenen Angaben keine Pflichtverletzungen oder Sicherheitsmängel festgestellt. Polizei und Stadt suchen jetzt nach Zeugen. Die Bahn wirft das Konzept für die Generalsanierung der wichtigen Bahnstrecke Hannover-Berlin ab Oktober um. Mit großen Änderungen auch für Sachsen-Anhalt. Der Knackpunkt, die Umleitung über Lehrte in Niedersachsen fällt weg, weil dort ein Jahr länger gebaut wird als geplant. Nun will die Bahn erstmal die wichtigste Umleitungsstrecke über Magdeburg fit machen. Dann sollen unter anderem die Bauarbeiten zwischen Halle und Kassel verkürzt werden. Und Stendal bekommt möglicherweise zusätzliche Verbindungen Richtung Hamburg und Berlin. Der Waldbrand bei Bennigenstein im Harz ist immer noch nicht komplett gelöscht. Die Feuerwehr ist immer noch mit Nachlöscharbeiten beschäftigt. Das könnte sich auch noch bis ins Wochenende reinziehen. Das Feuer war gestern ausgebrochen und hatte sich auf einer Fläche von rund 7 Fußballfeldern ausgebreitet. Mehr als 200 Feuerwehrleute waren im Einsatz. Der Schaden liegt bei etwa 300.000 Euro. Die Brandursache ist noch unklar. Die Polizei ermittelt. Das Highfield Festival bei Leipzig ist heute zum vorerst letzten Mal gestartet unter dem Motto One Last Dance. Rund 28.000 Menschen feiern noch bis Sonntagnacht am Stürmtaler See. Die Veranstalter legen nächstes Jahr wegen zu hoher Kosten eine Pause ein. Und das ist die gute Nachricht aus Sachsen-Anhalt. Die Kläranlage Halle Nord wird klimafreundlicher. Neue Anlagen sollen aus Klärschlamm Faulgas gewinnen und so jedes Jahr 341 Tonnen CO2 einsparen. Das Land unterstützt den Umbau. Jetzt ist es kurz nach 4 und Sie sind auf dem aktuellsten Stand.
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1: Unfall auf der A36 Richtung Bernburg zwischen dem Dreieck Nordharz und Abbenrode. Und es gibt Verkehrsbehinderungen im Stadtgebiet von Salzwedel von 16.30 Uhr an bis 19.30 Uhr wegen einer Veranstaltung. Blitzer. Auf der A9 steht einer im Schkeuditzer Kreuz in der Überleitung zur A14 Richtung Dresden. Der ist in letzter Zeit echt häufig da. B79 in Halberstadt wird geblitzt, statt auswärts. B91 bei Weißenfels Nord in beiden Richtungen. In Dessau in der Burg Kühnauer Allee und in Hettstedt in der Eislebener Straße. Melden Sie Staus und Blitzer kostenlos unter 08000 52 58 52.
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1: Und so dermaßen gut gelaunt. Mhm. Ab sofort bis zum Abendbrot nur Happy Hits bei uns. Die Songs mit der Extraportion gute Laune.
0: Sind Sie optimal gerüstet für alles, was am Wochenende so ansteht? Schulanfang zum Beispiel. Ich bin auch auf einem eingeladen von der Kleinen meiner besten Freundin. Und ich habe da so eine wunderschöne Last-Minute-Geschenkidee gefunden. Da hatte eine Kollegin vorhin sogar Tränen in den Augen, als ich ihr davon erzählt habe. Das erzähle ich Ihnen auch in einer Viertelstunde.
1: Wir sind Lucy Mielitzer und Janis Botenkötter. Und das ist direkt der erste geile Happy Hit. Dragos 13 Tay.

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1: Ja, überhaupt hat es wieder ein sehr gut gelauntes Wochenende mit uns. Am Sonntag ja auch wieder der Knaller höchstpersönlich im Studio hier. Marc Angerstein mit seinem Gute-Laune-Sonntag. Und der hat wieder so viele Geschenke für Sie.
0: Ja, Wahnsinn.
1: Der haut Tickets ohne Ende raus. Für die Münchner Freiheit, für Santiano. Außerdem hat er auch Tickets für so ein 80er, 90er Coverkonzert. Für die Wittenberger Erlebnisnacht auch. Also der Marc, der macht sie wieder doppelt und dreifach happy.
0: Wir aber auch mit unserer Happy Hits Hour. Holly Humberstone jetzt. Mit so locker leichtem Sommervibe.

0: Sie sind heute schon überall. Die Zuckertüten,
1: oh, ja.
0: Die sind wie wir, wie die Radio Brocken Happy Hits Hour. Hier sind viele gute Laune-Songs drin und der Zuckertüte, in der Zuckertüte viele bunte Leckereien. Sarah aus Wolmirstedt hat schon alles besorgt.
2: Reinkommt definitiv viele, viele Süßigkeiten. Das ist schon immer Familientradition so gewesen. Genauso wie bei uns in der Region das auch ganz wichtig ist, dass das große Kuscheltier ganz zum Schluss oben nur der Kopf rausguckt.
1: Ja, Klassiker. Ich bin morgen auch auf einem Schulanfang eingeladen. Die Kleine meiner besten Freundin kommt in die Schule. Und ich werde ihr keine Zuckertüte schenken, weil ich mir gedacht habe, die kriegt da so viele morgen.
0: Ja.
1: Da braucht es aber ein ordentliches, normales Geschenk. Und da habe ich ihre Mama gefragt, was sie halt so bekommen soll, was noch übrig ist von der Liste. Und dann habe ich diese Woche noch on top so eine ultra schöne Last-Minute-Idee aufgeschnappt. Und das ist so schön, das habe ich auch gleich gemacht. Ich habe der Kleinen einen Brief geschrieben. So auf ganz hübschem Briefpapier mit so Wünschen, die ich ihr mitgebe, so für die Schulzeit generell, auch fürs Erwachsenwerden.
0: Ach, wie schön.
1: Und auch so ein bisschen eigene Erfahrungen mit reingemacht.
0: Ja.
1: Was man vielleicht auch machen kann, wenn jetzt die Schulzeit mal nicht so schön ist auch. Und ich habe dann auch draufgeschrieben, also verklebt zugemacht, draufgeschrieben, bitte erst öffnen, wenn du das hier lesen kannst. Das soll ihr nicht die Mama vorlesen. Ich möchte, dass sie das selber liest, dass das nur für sie ist und dass das auch so ein Ansporn ist zum Lesen lernen. Ich finde das so eine schöne Idee.
0: Das ist eine richtig süße Idee, das finde ich auch. Wir von Radio Brocken wünschen allen morgen einen richtig schönen Schulanfang und ein schönes Wochenende. Hey.

0: Ein Happy Hit, wie er im Buche steht. Gibt Energie, man will mitsingen, man will sich bewegen. Das ist die Radio Brocken Happy Hits Hour. Wir haben ja jetzt nur noch solche Songs bis 18 Uhr für Sie.
1: So ist es. Billy Idol zum Beispiel in der nächsten halben Stunde. Der ist auch gleichzeitig noch ein bisschen sommerlich angehaucht. Hot in the City. Paul Young ist dabei. La Bouge ist dabei aus den 90ern. Portugal, The Man und Naked. Also auch aktuelle Songs. Einfach die perfekte Mischung für Ihren Freitagnachmittag.
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6: Die Sommerferien verabschieden sich ja wirklich mit einem richtigen Knall heute bei uns. So schönes Wetter, strahlend blauer Himmel und bis 35 Grad sogar.
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6: In Sachsen-Anhalt dürfen Mopeds aus DDR-Produktion jetzt mit 60 km/h Höchstgeschwindigkeit und kleinem Führerschein AM gefahren werden. Egal, ob es ursprüngliche DDR-Produktionen sind oder ob sie aus dem Ausland reimportiert wurden. Das Land hat die Regelungen jetzt geändert. Bisher galten für Reimporte strengere Regeln, wie zum Beispiel maximal 45 km/h. Sachsen-Anhalt erhofft sich von der Lockerung, dass vor allem jüngere Menschen auf dem Land mobiler sind und auch, dass andere Bundesländer nachziehen. Elisa Engel, Radio Brocken, Magdeburg.
8: Große Aufkleber und Schilder an Brücken und Fenstern oder auch Graffitis an Fassaden. Solche Fälle häufen sich zuletzt in Dessau-Roßlau. Das Tiefbauamt sagt, das ist Sachbeschädigung. In einem Sonderfall will die Stadt jetzt aber eine Ausnahme machen und auf eine Anzeige verzichten. An der Jagdbrücke haben Unbekannte eine Gedenktafel angebracht, die an einen verstorbenen Musiker und Fotografen erinnert. Das Amt bittet die Initiatoren, sich zu melden, um gemeinsam einen neuen und legalen Platz zu finden. Conny Bohls, Radio Brocken, Dessau-Roßlau.
9: Und das ist die gute Nachricht aus Sachsen-Anhalt. Die Rudelsburg bei Bad Kösen bekommt frisches Geld für die Sanierung. Vom Land gibt es mehr als 400.000 Euro. Damit wird der östliche Giebel instand gesetzt. Insgesamt sind in den vergangenen Jahren schon 2 Millionen Euro zusammengekommen, um die Burg am Saaleufer instand zu setzen und für die Zukunft zu erhalten. Dirk Rosenberg, Radio Brocken, Bad Kösen.
10: Mehr Nachrichten von unseren Sachsen-Anhalt-Reportern um 5:30.
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10: Reifenteile liegen auf der A9 Richtung Nürnberg zwischen Bad Dürrenberg und dem Kreuz Rippachtal auf der rechten Spur. Unfall auf der A14 Richtung Magdeburg in der Auffahrt Schkeuditzer Kreuz zur A9 Richtung Berlin. Dann noch ein Unfall auf der A36 Richtung Bernburg zwischen dem Dreieck Nordharz und Abbenrode. 2 Kilometer staute sich hier, 10 Minuten brauchen Sie länger. Und es gibt Verkehrsbehinderungen im Stadtgebiet von Salzwedel noch bis ca. 19.30 Uhr wegen einer Veranstaltung. Blitzer stehen auf der A9 im Schkeuditzer Kreuz in der Überleitung zur A14 Richtung Dresden. B79 in Halberstadt stadtauswärts. B91 bei Weißenfels Nord in beiden Richtungen. In Dessau in der Burgkühner Allee und in Hettstedt in der Eislebener Straße. 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
6: Sommerferienfinale. Wenn die Kinder schon aus dem Haus sind, vielleicht auch Urlaubsstart für sie.
10: Wir sind dabei mit der Happy Hits Hour. Der nächste Happy Hits kommt von Paul Young.

0: So schön sommerlich.
1: Nur Songs für die Extraportion guter Laune. Sie sind mittendrin in der Radio Brocken Happy Hits Hour. Noch bis 18 Uhr. Sven aus Magdeburg muss bei der Hitze heute schuften. Aber auch da gibt's Dinge, die dich happy machen.
2: Hallo, ihr Lieblingsmenschen. Ich schicke euch mal 3 Videos. Das sind meine positiven Vibes. Der Herr da an der Rüttelplatte, das ist mein Chef in der strahlenden Sonne. Und ich stehe daneben, ein Stückchen weiter hinten, natürlich im Schatten und mache Raucherpause. Oh. Das ist mein positiver Vibe.
3: Das ist sehr gut, dass der Chef da mal den Spieß umdreht, ja. Weil normalerweise ist es ja leider andersrum. Ne? Wir müssen die nervige Arbeit machen und da macht es der Chef selber schön. Was macht Sie heute und auch am Wochenende happy? Erzählen Sie uns gerne davon, melden Sie sich in die Show per WhatsApp-Sprachnachricht an die 0345 20 44 300.
1: Ich freue mich zum Beispiel auf ein Wochenende im Harz mit der Familie meiner Freundin. Wird bei der Hitze wahrscheinlich statt einem Wanderwochenende dann doch eher ein Badewochenende.
3: Du freust dich sogar auf die Schwiegermutter.
1: Na klar.

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0: 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Die Radio Brocken Happy Hits Hour läuft jetzt mit dem nächsten Happy Hits von Luis Fonsi.
2: Fonsi! Die Wahrheit!

Radio Bocken hier mit einer Sofortmeldung aus der Verkehrszentrale. Reifenteile liegen auf der A2 Richtung Hannover zwischen Burg Ost und Burg Zentrum auf der linken und der mittleren Spur. 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

0: Kaum ein Song hat die Bezeichnung Happy Hit mehr verdient als der. Aber wir haben ja nur solche Songs jetzt noch bis 18 Uhr für Sie. Hier ist die Radio Brocken Happy Hits Hour, auch nach 17 Uhr.
1: Der Song muss auch dabei sein. Kennt man von Stadtfesten.
0: Na klar.
1: Opus. Dann haben wir coole 90er. Kachabi zum Beispiel. Mr. Vane. Und oh, das Beste von heute gibt's on top.
0: Nach Hause fahren, bei strahlendem Sonnenschein zu der Nummer, mit Sonnenbrille im Gesicht.
1: Geil.
0: Das fühlt sich doch einfach gut an. 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
1: So, ein krasses Hochsommerwetter in Sachsen-Anhalt. So stabil auch. Heute auch wieder keine Wolken auf dem Radio Brocken Wetterradar. 33 Grad haben wir in Batin bei Jessen, 33 auch in Hettstedt. Und der Wettertrend für Sachsen-Anhalt wird ja morgen noch wärmer. Es geht auf bis 36 Grad, bevor dann der kleine Temperatursturz kommt. Am Sonntag sind es angenehmere, durchschnaufendere 26.
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15: Es ist 17 Uhr. Ich bin Dorothee Oster. Guten Tag. In Haldensleben ermittelt die Polizei, nachdem letzten Freitag ein 2-Jähriger spurlos aus dem Garten einer Kita verschwunden ist, trotz 1,50 Meter hohem Zaun. Eine Frau hat den Jungen wenig später rund 50 Meter entfernt an einer Bushaltestelle gefunden und ihn dann zurück in die Kita gebracht. Wie er über den Zaun gekommen ist, bleibt aber ein Rätsel. 44 Kinder und 8 Erzieherinnen waren draußen, alle anderen Türen verschlossen. Die Stadt hat das Gelände geprüft und auch keine Pflichtverletzungen gefunden. Jetzt sucht die Polizei nach Zeugen. Der Brand bei Düren in der Nordeifel ist mittlerweile der größte Waldbrand, den es in NRW jemals gab. Fast 2000 Menschen aus der Gemeinde Hürtgenwald-Gay mussten ihre Häuser verlassen. Die Flammen sind nämlich nur noch 150 Meter von den ersten Häusern entfernt. Die Bundeswehr hilft mit Löschhubschraubern, auch Wasserwerfer der Polizei stehen bereit. Es ist aber allerdings recht schwer, den Waldbrand zu löschen, denn das Gelände ist voller Weltkriegsmunition. Immer wieder sind Explosionen zu hören. Mehr als 200 Bundestagsabgeordnete von Grünen, Union, SPD und Linken machen sich für mehr Organspenden stark. Sie unterstützen den Gesetzesentwurf zur Widerspruchslösung. Das würde bedeuten, wer zu Lebzeiten nicht aktiv widerspricht, wird nach seinem Tod automatisch Organspender. Nach der Sommerpause beginnt die Beratung im Parlament. Aktuell warten in Deutschland mehr als 8000 Menschen auf ein neues Organ. In Venedig ist ein Delfin nahe der Rialto-Brücke gesichtet worden, mitten im belebten Canal Grande. Der Bürgermeister hat ein Video davon veröffentlicht und zu besonderer Vorsicht bei den Schiffen aufgerufen. Und das ist die gute Nachricht aus Sachsen-Anhalt. Firmen in Bitterfeld-Wolfen haben heute einen direkten Draht zur Spitzenforschung bekommen. Das Fraunhofer-Institut hat eine neue Plattform eröffnet, auf der vor allem kleinere Unternehmen nachhaltige Verfahren rund um Wasser und Recycling gleich unter industriellen Bedingungen testen können. Jetzt ist es kurz nach 5 und Sie sind auf dem aktuellsten Stand.
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0: Reifenteile liegen auf der A2 Richtung Hannover zwischen Burg Ost und Burg Zentrum auf der linken und mittleren Spur. Dann gibt es den Unfall auf der A14 Richtung Magdeburg im Schkeuditzer Kreuz in der Überleitung zur A9 Richtung Berlin. Freilaufende Ziegen sind unterwegs in der Altmark zwischen Wischstedt und Langapel und es wird geblitzt. Auf der A14 Richtung Dresden direkt hinter dem Schkeuditzer Kreuz. B79 in Halberstadt stadtauswärts. B91 bei Weißenfels Nord in beiden Richtungen. In Dessau in der Burg Kühnauer Allee und in Großamsterdam. Leben steht ein Blitzer in der Haldenslebener Straße, hat uns Luna gerade gemeldet. Melden Sie auch Staus und Blitzer, wenn Sie was sehen. Das geht kostenlos unter 08000 52 58 52.
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1: Wir bringen Sie auf das perfekte Laune-Level zum Wochenendstart. Noch eine ganze Stunde lang gibt's nur Happy Hits bei uns für die extra Portion gute Laune.
16: Das ist genau mein Happy Hour Hits. Oder Hits Happy Hour oder Hits Hour Happy.
0: Das Feeling ist ja das Wichtige. Ja. Und das bringt der Song ja wohl volle Kanne mit. Auf den Sommerfest in Sachsen-Anhalt läuft er ja rauf und runter. Ja,
1: kein Bierzelt ohne Opus.
0: Wir sind Lucy Wielitzer und Janis Buddenkötter. Und meine Hände klatschen gerade auch irgendwie schon im Takt mit. Schönen Freitag.
1: Passiert einfach.

0: Radio Brocken. Die Happy Hits Hour läuft. Wir spielen Ihnen nur Songs für die Extraportion Gute Laune zum Wochenendstart. Und natürlich sind auch die 90er dabei. Die sprühen ja nur so vor Happiness.
1: Das merken wir auch immer wieder auf den Stadtfesten, auf den Radio Brocken mit Ihnen feiert. Immer wieder die 90er, die da voll abgehen. Selbst beim Megamall in Magdeburg letztes Wochenende. Ganz viele 90er-Beats. Auch die Ballermann-Stars wissen, dass die 90er die Leute einfach begeistern. Die scheppern ja mindestens genauso gut. Culture Beat jetzt für Sie mit Mr. Wayne.

0: 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Wir unterbrechen für eine Sofortmeldung aus der Verkehrszentrale. Freilaufende Pferde haben wir im Salzlandkreis zwischen Hecklingen und Großbörnecke. 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

0: Hoch die Hände, Wochenende.
1: Ja.
0: Ich möchte zu diesem Song einfach die Hände nach oben reißen.
1: Ja, oder die Vuvuzela rausholen.
0: Das war ja auch so ein WM-Ding, ne?
1: Ja, 2010.
0: Hier ist Radio Brocken. Sie sind mittendrin in der Happy Hits Hour. Wir spielen Ihnen nur Songs für die Extraportion Gute Laune zum Wochenendstart. Und Sie melden sich dazu rein in die Show mit den Dingen, die Sie so happy machen.
2: Hallo Lucy, hallo Janis, hier sind Annette und Ralf. Wir sind gerade in Stafford im Strandsohlebad. Dieser See wurde von Radio Brocken im vergangenen Jahr als schönster Ort Sachsen-Anhalts gekürt. Teil 11 Schätze und 11 Plätze. Und wir müssen sagen, wir haben hier einen Schatz gefunden. Und wir lassen es uns heute gut gehen. Schön Wasser, schönes kühles Bierchen. Ja, und ihr sitzt man schön in eurem Studio, schwitzt schön rum und wir denken an euch, ja?
0: Frech, regelrecht frech.
1: Ja.
0: Bitte schicken Sie uns nie wieder welche Meldungen in die Show.
1: Aber schön, dass unsere Sommerausflugsinspiration bei Ihnen so gut ankommt. Erzählen Sie uns doch, was Sie dieses Wochenende happy macht. Per WhatsApp-Sprachnachricht hier in die Show.

0: Der macht halt auch immer happy mit seinen Songs.
1: Ja.
0: Michael Jackson, der King. Natürlich auch hier dabei in der Radio Brocken Happy Hits Hour. Wir spielen ihn nur Songs mit der Extraportion Gute Laune.
2: Vorhin hatten wir ja schon den WM-Hit von 2010, Wave and Flag. Jetzt kommt gleich der EM-Hit von 2012. Da freue ich mich besonders drauf, weil man hat ihn fast schon wieder vergessen. Aber er ist so ein Ohrwurm. Oceana mit Endless Summer. Das ist der nächste Radio Brocken Happy Hit nach 5:30.
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13: Praller Sonnenschein in Sachsen-Anhalt. Gar keine Wolken, auch nur in Sichtweite, die reinziehen könnten. Dazu bis 35 Grad.
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13: Die Sommerferien sind traditionell Baustellenzeit, aber nicht alles ist komplett fertig geworden wie geplant. Die Vollsperrung an der B189 zwischen Mose und der A14-Anschlussstelle Wolmirstedt wird nicht heute, sondern erst nächsten Freitag aufgehoben. Der Grund? Die Asphaltmischung.

0: Werke waren so ausgelastet, dass es Lieferschwierigkeiten gab. Und auf der B1 in Magdeburg Richtung Heirutsberge ist auf der Brücke erstmal nur eine Spur frei. Die Junihitze hatte da die frisch sanierte Strecke beschädigt und da wird jetzt nochmal ausgebessert. Elisa Engel, Radio Brocken, Magdeburg.
1: Sachsen-Anhalt schwitzt, aber Naumburg denkt schon an Weihnachten. Die Stadt sucht Weihnachtsbäume für den Marktplatz und den Heinrich-von-Stefan-Platz. Gesucht werden vor allem Blautannen und Fichten, mindestens 15 Meter hoch und dann auf gut befahrbaren Grundstücken. Wer seinen Baum ins Rennen schicken will, der kann sich per Mail mit Baumfoto bei der Stadt melden. Dirk Rosenberg, Radio Brocken, Naumburg.
2: Das ist die gute Nachricht aus Sachsen-Anhalt. Der Harz ist um eine weitere Attraktion reicher. Auf dem Harzturm in Torfhaus hat die sogenannte High Swing eröffnet. Eine Spezialschaukel in 65 Metern Höhe, bei der Besucher frei über den Baumwipfeln schwingen. Franziska Kündiger, Radio Brocken, Torfhaus.
3: Mehr Nachrichten von unseren Sachsen-Anhalt-Reportern um 6:30.
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3: Es gibt eine Sperrung auf der A9 Richtung Berlin zwischen dem Kreuz Rippachtal und Bad Dürrenberg wegen des Unfalls. Am besten Sie umfahren das Ganze weiträumig. Unfall auf der A14 Richtung Magdeburg im Schkeuditzer Kreuz in der Überleitung zur A9 Richtung Berlin. Freilaufende Pferde sind im Salzlandkreis unterwegs zwischen Hecklingen und Großbörnecke. Und es gibt Verkehrsbehinderungen im Stadtgebiet von Salzwedel noch bis ca. 7:30 am Abend wegen der Veranstaltung. Die Blitzer. A14 Richtung Dresden, direkt hinter dem Schkeuditzer Kreuz. B79 in Halberstadt, stadtauswärts. In Dessau in der Burgkühner Allee. In Großammensleben blitzen sie in der Haldenslebener Straße. In Halle in der Nordstraße, danke an Gabi fürs Melden. Und in Magdeburg blitzen sie am Hasselbachplatz. Vielen Dank, Jörg. 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
2: Super happy ins lange Sommerferienwochenende. Die Happy Hits Hour läuft.
3: Der nächste Happy Hit ist ein super sommerlicher von der EM damals.

0: Mit Radio Brocken geht's ins Wochenende mit der Happy Hits Hour. Nur Songs für die Extraportion gute Laune. Gute Laune macht Ihnen vielleicht auch, dass endlich auch mal diejenigen die Perseiden sehen können, die unter der Woche sonst sehr zeitig ins Bett müssen.
1: Ja.
0: Der Sternschnuppenregen hält ja noch ein bisschen an. Das wissen viele nicht. Viele denken, ja hier, Mittwoch war ja Höhepunkt und dann ist Schluss. Nee, das geht nicht von einem Tag auf den anderen. Das ist jetzt auch noch so ein bisschen. Nicht mehr so ganz so viele Sternschnuppen wie am Mittwoch, aber trotzdem noch ordentlich was unterwegs.
1: Ja, wenn Sie es drauf anlegen, werden Sie auf jeden Fall ein paar entdecken. Mhm. Die Arche Nebra macht morgen sogar eine Sternschnuppennacht mit geführter Wanderung über den Arche Nebra Kunstweg zum Mittelberg. Das ist der Ort, wo die Himmelsscheibe von Nebra gefunden wurde. Und dann schauen Sie sich das mit Teleskopen mal an, in den Nachthimmel schauen und die Perseiden beobachten.
0: Also an diesem Ort, da müssen Sie einfach Sternschnuppen sehen.
1: Ja,
0: das geht
1: ist
0: gar
1: ja
0: nicht
1: richtig
0: anders.
1: Magisch.
0: Das ist vorbestimmt. Ganz viele andere tolle Sachen sind auch noch am Wochenende zu erleben. Gucken Sie gerne mal auf radiobrocken.de in unsere Top 10 Tipps rein.

0: Eine Stimme wie ein Vulkan, der Isaac.
1: Sag das nicht so laut. Den Decker, den Ätna. Die Bilder, die wir da gerade sehen aus Italien, schwierig mit Vulkan.
0: Die ganzen Leute, die am Flughafen gerade festsitzen deswegen und nicht nach Hause können. Ja. Gut, dass wir in Sachsen-Anhalt sind, dass wir heute einen schönen Sommertag haben. Und dazu die Radiobocken Happy Hits Hour. Nur Songs für die Extraportion gute Laune bis 18 Uhr.
1: Hervorragend. Und Sie melden sich rein in die Show mit dem, was Sie happy macht.
2: Hallo liebe Lucy, hallo lieber Janis, hier ist die Sandy aus Bernburg. Mich hat die Woche total happy gemacht, dass ich an meine geliebte Ostsee fahren durfte, ein paar Tage mal raus genießen, das schöne Wetter genießen, meine Möwen wiederzusehen und zu hören, einfach nur aufs blaue Wasser schauen. Ich liebe es immer wieder, dorthin zu kehren, einfach mal die Seele baumeln zu lassen.
0: Ja, das Schöne ist ja, wenn es hier 35 Grad hat, hat es da irgendwie so 28. Also es ist
1: und
0: super
1: in der
0: angenehm.
1: Ostsee 16 wahrscheinlich.
0: Abkühlung ist garantiert. Genauso wie gute Laune mit den Radiobrocken Happy Hits. Der nächste jetzt von Sissi Catch.

0: wird eine heiße Reggae-Night, die kommende. Immer noch weit über 30 Grad in Sachsen-Anhalt. Wir machen das Beste draus und sitzen einfach in kurzen Sachen draußen, schauen in die Sterne, die Perseiden ja auch wieder draußen unterwegs, Sternschnuppenregen. Ach, das wird schön. Radio Brocken hier.
1: Doch Radio Brocken wird genauso schön.
2: Wir haben die besten 80er. Nach 18 Uhr mit Rod Stewart. Wir haben die Stranglers mit dabei, Always the Sun. Und dazu gibt's das Beste von heute.
0: Weltstar Taylor Swift. Auch am Start nach 18 Uhr.
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1: So ein hitziger Hochsommerabend in Sachsen-Anhalt. Wir haben 33 Grad in Radamin bei Salzwedel, Bitterfeld-Wolfen auch 33 Grad. Auf dem Radio Brocken Wetterradar nicht mal irgendwo eine Wolke, die auch nur im Ansatz reinziehen könnte. Und der Wettertrend für Sachsen-Anhalt sieht ja noch mal heißer aus. Morgen geht's bis 36 Grad rauf. Am Sonntag werden dann die 26 Grad auf einmal sehr, sehr angenehm sein.
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11: Es ist 18 Uhr. Ich bin Dorothee Oster. Guten Abend. Die Polizei in Haldensleben ermittelt wegen Entziehung Minderjähriger. Vor genau einer Woche war ein Zweijähriger kurzzeitig aus einer städtischen Kita verschwunden. Eine Frau hatte den Jungen dann rund 50 Meter vom Kita-Garten entfernt an einer Bushaltestelle gefunden. Das größte Rätsel in dem Fall, wie der Junge aus dem Garten raus konnte. Denn der ist eigentlich von einem 1,50 Meter hohen Zaun umzäunt. Die Stadt hat nach eigenen Angaben keine Pflichtverletzungen oder Sicherheitsmängel festgestellt. Deswegen suchen Polizei und Stadt jetzt Zeugen. Der Waldbrand bei Bennekenstein im Harz ist immer noch nicht gelöscht. Die Feuerwehr ist weiter mit Nachlöscharbeiten beschäftigt und es könnte sich auch bis ins Wochenende ziehen. Das Feuer war gestern ausgebrochen und hatte sich auf einer Fläche von rund 7 Fußballfeldern ausgebreitet. Mehr als 200 Feuerwehrleute waren im Einsatz. Der Schaden liegt bei 300.000 Euro. Die Brandursache ist unklar, deswegen ermittelt die Polizei. Im Insolvenzverfahren der Geestferkel GmbH ist jetzt auch für den letzten Standort eine Lösung gefunden worden. Und damit gibt es für alle 14 betroffenen Betriebe in Sachsen-Anhalt mit rund 106.000 Schweinen neue Investoren oder Betreiber. Das Unternehmen aus Niedersachsen hatte Ende letzten Monats Insolvenz angemeldet. Aktuelle Tierschutzprobleme gibt es laut Landesverwaltungsamt nicht. Das Highfield Festival bei Leipzig ist zum vorerst letzten Mal gestartet unter dem Motto One Last Dance. Rund 28.000 Menschen feiern jetzt bis Sonntagnacht am Störmthaler See. Die Veranstalter legen nächstes Jahr wegen zu hoher Kosten eine Pause ein. Und das ist die gute Nachricht aus Sachsen-Anhalt. Der Uferweg an der Saale in Halle-Trotha ist saniert und die Klausberge sind dann wieder von dort erreichbar. Der Weg ist komplett neu asphaltiert. Dazu kommen 11 neue Bänke, 4 Bäume und mehr als 2000 neue Stauden. Jetzt ist es kurz nach 6 und Sie sind auf dem aktuellsten Stand.
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0: Es gibt eine Sperrung auf der A9 Richtung Berlin zwischen dem Kreuz Ribbachtal und Bad Dürrenberg wegen des Unfalls. Am besten Sie umfahren das Ganze weiträumig. Und geblitzt wird auf der A9 im Schkeuditzer Kreuz in der Überleitung zur A14 Richtung Dresden. Auf der B79 in Halberstadt stadtauswärts. In Dessau in der Burg Kühnauer Allee. In Halle in der Nordstraße. In Magdeburg am Hasselbachplatz. Und in Wedringen, den hat uns Bruno gerade gemeldet. Danke dir, in der Magdeburger Straße hast du den gesehen. Melden Sie Staus und Blitzer kostenlos unter 08000 52 58 52.
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2: Ab ins Wochenende, genießen Sie die Zeit. Wir haben natürlich auch die auf dem Schirm, die am Wochenende arbeiten für uns. Vielen Dank dafür, vor allem auch in der Pflege. Mhm. Was wünschen sich die Mitarbeiter und die Heimbewohner eigentlich von der Politik? Radio Brocken macht den Stimmungscheck vor der Landtagswahl in einer Viertelstunde.
0: Vorher die beste Musik für Sachsen-Anhalt. Mit Justin Bieber, Rod Stewart haben wir dabei und Taylor Swift. So große Namen, Mensch. Aha.

0: Männer in Deutschland grillen ab 10 Grad Celsius, wo ich sagen würde, seid ihr bescheuert. Aber bei 35 Grad siehst du keinen mit dem Grill draußen.
1: Naja, lassen Sie es sich trotzdem schmecken, was auch immer Sie sich gerade warm machen.

0: angekommen im Wochenende oder noch fleißig in der Spätschicht. Vielleicht müssen Sie ja sogar am Wochenende ran. Wir von Radio Brocken haben Sie alle auf dem Schirm und wollen von Ihnen wissen, was brennt Ihnen auf der Seele? Gerade jetzt vor der Landtagswahl machen wir den Stimmungscheck.
1: Radio Brocken Sachsen-Anhalt-Reporterin Isabella Kürbs ist dafür im ganzen Land unterwegs, bei den Leuten, die unser Land am Laufen halten. In der Pflege zum Beispiel, im Seniorenhaus am Stadtpark Aschersleben.
2: Kerstin, du bist die Teamleiterin in der Betreuung. Obwohl euch eure Arbeit mit den Senioren ja so viel Freude erfüllt, gibt es aber Dinge, die nach der Wahl angepackt werden müssen. Du hast ein konkretes Beispiel.
3: Ja, ich würde mir wünschen, dass der Betreuungsschlüssel einfach mal nochmal überdacht wird, dass nicht so viele Bewohner auf einen Betreuer kommen, sondern dass man das wirklich runter reduziert und auch auf das Krankheitsbild eingeht von dem Bewohner.
2: Sarah, du bist die Wohnbereichsleitung und die Bürokratie ist für dich das Schlimmste mit.
4: Genau, richtig. Also die Dokumentationspflicht in den Pflegeeinrichtungen nimmt tatsächlich Überhand und kann uns nicht das ermöglichen, was wir eigentlich gelernt haben vor etlichen Jahren und sind den Menschen, den Bewohnern nicht mehr so nah.
1: Ja, das ist mittlerweile ja auch ein halber Bürojob, ne? Und wenn man schon so viel Bürokratie verlangt, die ja auch zeitintensiv ist, kann ich nicht irgendwie am Personal sparen. Also das geht halt schlecht. Ich habe auch eine Bekannte in der Pflege und will mit der echt nicht tauschen, wenn ich höre, wie viel Arbeit die hat. Und das geht auch auf die eigene Gesundheit ja noch.
0: Wir von Radio Brocken sehen Sie. Wir haben alles auf dem Schirm und freuen uns, wenn wir mit der besten Musik für Sachsen-Anhalt so ein bisschen Abwechslung auch in härtere Arbeitsalltage reinbringen können.

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1: Die besten 80er gleich mit Bruce Springsteen. Belinda Carlisle ist am Start. Coole Happy Hits auch weiterhin bei uns mit den Black Eyed Peas zum Beispiel gleich. Und das Beste von heute kommt von Leonie.
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1: So ein sonniger Abend wieder in Sachsen-Anhalt. In der Nacht auch kaum Wolken unterwegs. Die Temperaturen gehen runter auf 17 bis 13 Grad.
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15: In Sachsen-Anhalt dürfen Mopeds aus DDR-Produktion jetzt mit 60 km/h Höchstgeschwindigkeit und kleinem Führerschein AM gefahren werden. Egal, ob es ursprüngliche DDR-Produktionen sind oder ob sie aus dem Ausland reimportiert wurden. Das Land hat die Regelungen jetzt geändert. Bisher galten für Reimporte strengere Regeln, wie zum Beispiel maximal 45 km/h. Sachsen-Anhalt erhofft sich von der Lockerung, dass vor allem jüngere Menschen auf dem Land mobiler sind und auch, dass andere Bundesländer nachziehen. Elisa Engel, Radio Brocken, Magdeburg.
16: Große Aufkleber und

0: Schilder an Brücken und Fenstern oder auch Graffitis an Fassaden. Solche Fälle häufen sich zuletzt in Dessau-Roßlau. Das Tiefbauamt sagt, das ist Sachbeschädigung. In einem Sonderfall will die Stadt jetzt aber eine Ausnahme machen und auf eine Anzeige verzichten. An der Jagdbrücke haben Unbekannte eine Gedenktafel angebracht, die an einen verstorbenen Musiker und Fotografen erinnert. Das Amt bittet die Initiatoren, sich zu melden, um gemeinsam einen neuen und legalen Platz zu finden. Conny Bohls, Radio Brocken, Dessau-Roßlau.
1: Und das ist die gute Nachricht aus Sachsen-Anhalt. Die Rudelsburg bei Bad Kösen bekommt frisches Geld für die Sanierung. Vom Land gibt es mehr als 400.000 Euro. Damit wird der östliche Giebel instand gesetzt. Insgesamt sind in den vergangenen Jahren schon 2 Millionen Euro zusammengekommen, um die Burg am Saaleufer instand zu setzen und für die Zukunft zu erhalten. Dirk Rosenberg, Radio Brocken, Bad Kösen.
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3: Es brennt ein Auto auf der A2 Richtung Hannover zwischen Irxleben und der Raststätte Börde. Danke, dass Sie hier an die Rettungsgasse denken. Dann ein Unfall auf der A9 Richtung Berlin. Da, wo gesperrt war bislang, zwischen dem Kreuz Rippachtal und Bad Dürrenberg. Gute Nachricht, die Sperrung ist aufgehoben. Sie kommen jetzt mittlerweile rechts an der Unfallstelle vorbei. Personen auf der B188 zwischen der B244 bei Velpke Grafhorst und Oebisfelde. Die Personen laufen auf der rechten Spur. Und dann haben wir noch Behinderungen im Stadtgebiet Salzwedel bis 19.30 Uhr noch ungefähr wegen einer Veranstaltung. Die Blitzer auf der A9 im Schkeuditzer Kreuz in der Überleitung zur A14 Richtung Dresden. In Dessau, Burg-Kühnauer Allee wird geblitzt. In Halle, Nordstraße, in Magdeburg am Hasselbachplatz und in Wedringen noch ein Blitzer in der Magdeburger Straße. 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

0: langsam ist dann auch Feierabend in den Freibädern im Land. Aber an den Badeseen stapeln sich die Leute immer noch. Radio Brocken hier.
1: Hallo.
0: In und am Wasser zu sein, das ist doch einfach das Schönste bei über 30 Grad.
1: Oh ja.
0: Nur in einem Bad in Sachsen-Anhalt ist es überraschend leer bisher. Im Strandbad Adria in Dessau-Roßlau.
1: Ja, die hatten keinen einfachen Saisonstart. Eichenprozessionsspinnerbefall und auch Personalprobleme. Ohne Rettungsschwimmer muss das Bad hart geschlossen bleiben.
0: Ja.
1: Aber Hausmeister Michael, dieses Problem habt ihr gelöst.
2: Genau, dieses Problem konnten wir lösen, indem wir nämlich einen Bademeister verpflichten konnten. Allerdings eben nur für das Wochenende, weil die meisten Bademeister sind ja ehrenamtlich unterwegs, haben also hauptberuflich andere Tätigkeiten und deswegen ist es bei ihm nur möglich, am Wochenende im Strandbad Adria im Einsatz zu sein.
1: Na, immerhin. Ne?
0: Ja.
1: Das ist ja für morgen auch optimal, 36 Grad.
0: Da haben die meisten Leute Zeit am Wochenende.
1: Dort. Eben. Ja. Insofern gibt es für die Dessauer eigentlich keinen Grund, nicht hinzugehen morgen.
0: Muss ich halt erstmal rumsprechen, dass dieses Bad wieder auf hat. Und dafür haben sie Radio Brocken. Viel Spaß beim Baden.

0: Endlich Wochenende. Aber halt auch keine Sommerferien mehr. Aber das große Finale jetzt für die Sommerferien, das genießen wir gemeinsam. Kommen Sie gut ins Wochenende mit der besten Musik für Sachsen-Anhalt bei Radio Borken.
1: Queen spielen wir ihm. Cyndi Lauper haben wir auch dabei mit All Through the Night. Also den besten 80ern, auch das Beste von heute.
0: Freitagabend doch wunderbar. Michael Schulte, spüren wir ihn auch nach 19 Uhr. Schönen Abend mit Radio Borken.
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9: Es ist 19 Uhr, ich bin Joshua Heise. Guten Abend. Wer gute Freundinnen und Freunde hat und diese Verbindungen pflegt, dem geht es besser. Und zwar körperlich sowie psychisch. Das ist bei einer Studie einer türkischen Universität rausgekommen. Mehr dazu von David Riemer.
10: Positive Beziehungen zu den Eltern in der Kindheit haben ebenfalls einen Einfluss, allerdings schwächer. Die Forscher betonen, das soziale Umfeld verändert sich im Laufe des Lebens. Freundschaften, Partnerschaften und andere Beziehungen können deshalb frühere Erfahrungen verstärken, aber auch abmildern. Gute soziale Beziehungen seien eine universelle Säule des Wohlbefindens, heißt es in der Studie.
9: Bundesagrarminister Rainer will die Bauern für Ernteausfälle aufgrund der Trockenheit entschädigen. Dafür schaut er sich Ende August die Erntedaten an und will dann mit den Ländern über nötige Hilfen entscheiden. Zuvor hatte Bauernpräsident Ruckwied Unterstützung von der Politik gefordert. Der Bauernverband rechnet wegen der Hitze mit Einbußen bei der Getreideernte, vor allem bei Weizen und Raps. In Haldensleben ermittelt die Polizei, nachdem letzten Freitag ein Zweijähriger spurlos aus dem Garten einer Kita verschwunden ist, trotz 1,50 Meter hohem Zaun. Eine Frau hat den Jungen wenig später, rund 50 Meter entfernt, an einer Bushaltestelle gefunden und ihn zurück in die Kita gebracht. Wie er über den Zaun gekommen ist, bleibt ein Rätsel. 44 Kinder und 8 Erzieherinnen waren draußen, alle Türen verschlossen. Die Stadt hat das Gelände geprüft und keine Pflichtverletzungen gefunden. Jetzt werden Zeugen gesucht. Die Hütte brennt, und zwar gleich an mehreren Stellen in Deutschland. Der Städte- und Gemeindebund fordert deshalb dauerhafte Finanzhilfen von Bund und Ländern. Verbandspräsident Spiegler sagte der Rheinischen Post, die Bedrohung durch Waldbrände spitze sich wegen des Klimawandels zu. Da würde auch eine Aufnahme von Klimaschutz und Klimaanpassung ins Grundgesetz helfen. 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
1: Ich bin Gemeindereferentin in Halle. Sie sind bunt, sie sind spitz. Mal mit Glitzer und viel Tüll, andere selbst genäht. Prinzessinnen, Einhörner, Monster und eigentlich alles, was auch in Kinderzimmern zu finden ist, hat Platz darauf. Zuckertüten. Sie sind in den kommenden Tagen die Stars. Also eigentlich ihre kleinen Trägerinnen und Träger, die Kinder der neuen ersten Klassen. Schaut man sich aber in den sozialen Medien oder im eigenen Umfeld um, könnte man fast einen anderen Eindruck bekommen. Größer, voller, bunter lautet dort das Motto. Eltern übertreffen sich gegenseitig mit ihren Zuckerwerken und der Größe ihrer Feiern. Eine schöner als die andere. Oder eine übertriebener als die andere? Man kann den Hype um die Einschulung kritisch beäugen oder ihn einfach toll finden. Fakt ist aber, Lebensübergänge, besondere Situationen oder Feste werden gefeiert. Und sie sind dazu oftmals mit Symbolen versehen. Sei es der Ring bei der Hochzeit, der Tannenbaum zu Weihnachten oder eben die Zuckertüte zur Einschulung. Da sind wir alle gleich. Christen, Juden, Moslems, Nichtgläubige. Wir alle feiern und nutzen dafür Symbole. Wie und in welchem Umfang und Ausmaß, das bleibt Geschmackssache und zum Glück jedem selbst überlassen. Im Eigentlichen steht aber nicht das Drumherum im Mittelpunkt, sondern in unserem Fall immer ein kleiner Mensch, der einen großen neuen Schritt wagt.
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2: Es ist 20 Uhr. Ich bin Joshua Heise. Guten Abend. In der Eifel bedroht ein großer Waldbrand weiter die Gemeinde Hürtgenwald im Kreis Düren. Der Ortsteil Gai mit seinen 2300 Bewohnern wurde evakuiert. Die Landesregierung geht davon aus, dass es wohl der größte Waldbrand in der Geschichte von Nordrhein-Westfalen ist. Thomas Brockt berichtet.
3: Erschreckend nennt NRW-Umweltminister Krischer die Größe des Waldbrands. Diese Dimension habe er sich nie vorstellen können, sagt der Minister, der selbst aus der Region kommt. Aber das zeige eben auch nochmal, dass uns die Folgen des Klimawandels mit voller Wucht treffen. Die evakuierten Bewohner hoffen jetzt vor allem, dass ihre Häuser von den Flammen verschont bleiben.
2: Die Grünen werfen Wirtschaftsministerin Reiche ein aktives Ausbremsen von Unternehmen beim Klimaschutz vor. Grund ist Reiches Unterstützung von EU-Plänen, den Emissionshandel abzuschwächen. Dabei ist das wichtigste Instrument zur Klimaneutralität 2050. Grünen-Fraktionsvize Audretsch lobte Firmen wie Salzgitter, Heidelberg Materials und SAP, die alle für einen starken Emissionshandel seien. Ihnen falle Reiche nun in den Rücken. Im Insolvenzverfahren der Geestferkel GmbH ist jetzt auch für den letzten Standort eine Lösung gefunden worden. Damit gibt es für alle 14 betroffenen Betriebe in Sachsen-Anhalt mit rund 106.000 Schweinen neue Investoren oder Betreiber. Das Unternehmen aus Niedersachsen hatte Ende letzten Monats Insolvenz angemeldet. Aktuelle Tierschutzprobleme gibt es laut Landesverwaltungsamt nicht. Extremschwimmerin Nathalie Pohl hat am Nachmittag Köln erreicht. 4 Tage lang war sie mehr als 200 Kilometer von Frankfurt aus durch Main und Rhein geschwommen. Wie ihr Team mitteilte, hat die 31-Jährige mit der Aktion 616.000 Euro an Spenden für Schwimmprojekte gesammelt. Geschwommen ist Pohl abwechselnd mit anderen, jeweils im 2-Stunden-Rhythmus. 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
6: Es ist 21 Uhr. Ich bin Joshua Heise. Guten Abend. Viel Betroffenheit, aber kaum Anstrengungen in der Klimapolitik. Das ist der Vorwurf der Grünen an die Bundesregierung im Zuge der vielen Waldbrände. Grünen-Chef Banaschak wirft der Merz-Regierung Realitätsverweigerung vor. Die Evakuierung von knapp 2000 Menschen in der Eifel müsse ein Weckruf sein, so Banaschak. Die Regierung in NRW stuft den Waldbrand als den größten in der Landesgeschichte ein. Immer wieder brechen wegen der Hitze Waldbrände aus und Deutschland ist laut einem Waldbrandexperten kaum darauf vorbereitet. Kleine Feuer seien demnach schaffbar, weil die Feuerwehr weit verbreitet sei. Schwierig werde es allerdings bei dynamischen Lagen, wenn starker Wind und schwieriges Gelände zusammenkämen. Zudem sei Brand nicht gleich Brand, es brauche daher geschulte Einsatzkräfte. In Haldensleben ermittelt die Polizei, nachdem letzten Freitag ein 2-Jähriger spurlos aus dem Garten einer Kita verschwunden ist, trotz 1,50 Meter hohem Zaun. Eine Frau hat den Jungen wenig später, rund 50 Meter entfernt, an einer Bushaltestelle gefunden und ihn zurück in die Kita gebracht. Wie er über den Zaun gekommen ist, bleibt ein Rätsel. 44 Kinder und 8 Erzieherinnen waren draußen, alle Türen verschlossen. Die Stadt hat das Gelände geprüft und keine Pflichtverletzungen gefunden. Jetzt werden Zeugen gesucht. Die Kritik an der 12-Uhr-Regel beim Tanken reißt nicht ab. Jetzt fordern die freien Tankstellen, dass die Regel abgeschafft wird. In einer Umfrage des Branchenverbands BFT sprachen sich gut 2/3 für eine vollständige Abschaffung aus. Thomas Brockt berichtet.
7: Weitere Befragte sind dafür, dass die Regel zumindest gründlich überarbeitet wird, denn sie sorge nicht für mehr Wettbewerb, sondern nur für künstliche Spitzen und ansonsten Leerlauf, denn die Kunden hätten schnell begriffen, worauf es ankommt. Vor 12 wird getankt, danach gewartet. Kritik kommt auch vom ADAC, der sieht die 12-Uhr-Regel eher als Preistreiber.
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2: Es ist 22 Uhr. Ich bin Florian Klaus. In der Eifel bedroht ein großer Waldbrand weiter die Gemeinde Hürtgenwald im Kreis Düren. Der Ortsteil Gai mit seinen 2300 Bewohnern wurde evakuiert. Die Landesregierung geht davon aus, dass es wohl der größte Waldbrand in der Geschichte von Nordrhein-Westfalen ist. Thomas Brockt berichtet.
3: Erschreckend nennt NRW-Umweltminister Krischer die Größe des Waldbrands. Diese Dimension habe er sich nie vorstellen können, sagt der Minister, der selbst aus der Region kommt. Aber das zeige eben auch nochmal, dass uns die Folgen des Klimawandels mit voller Wucht treffen. Die evakuierten Bewohner hoffen jetzt vor allem, dass ihre Häuser von den Flammen verschont bleiben.
2: Wegen der zahlreichen Waldbrände in Deutschland fordert der Städte- und Gemeindebund dauerhafte Finanzhilfen von Bund und Ländern. Verbandspräsident Spiegler sagte der Rheinischen Post, die Bedrohung durch Waldbrände spitze sich wegen des Klimawandels zu. Da würde auch eine Aufnahme von Klimaschutz und Klimaanpassung ins Grundgesetz helfen. Im Insolvenzverfahren der Geestwerke GmbH ist jetzt auch für den letzten Standort eine Lösung gefunden worden. Damit gibt es für alle 14 betroffenen Betriebe in Sachsen-Anhalt mit rund 106.000 Schweinen neue Investoren oder Betreiber. Das Unternehmen aus Niedersachsen hatte Ende letzten Monats Insolvenz angemeldet. Aktuelle Tierschutzprobleme gibt es laut Landesverwaltungsamt nicht. Deutschlands Schwimmerinnen haben bei der EM in Paris 3 weitere Medaillen geholt. Angelina Köhler und Isabel Große holten Silber, Maya Werner Bronze. Olympiasieger Lukas Mertens wurde über 200 Meter Freistil dagegen nur Siebter. Morgen gehen Oliver Klemet und Johannes Liebmann über 1500 Meter Freistil als Favoriten ins Finale. Und Melvin Emudo ist in der Endrunde beim 50 Meter Brustschwimmen dabei. 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
2: Es ist 23 Uhr. Ich bin Florian Klaus. In Nordrhein-Westfalen rückt ein großer Waldbrand immer näher an die Gemeinde Hürtgenwald in der Eifel heran. Mehr als 2000 Menschen mussten ihre Häuser verlassen. Bundesinnenminister Dobrindt zeigte sich schockiert und lobte den Einsatz der Helfer. Thomas Brockt berichtet.
3: Verheerend nennt Dobrindt die Bilder aus dem Brandgebiet. Alle Einsatzkräfte würden unter schwierigsten Bedingungen Herausragendes leisten. Neben Feuerwehren, Landespolizei und Bundeswehr ist auch die Bundespolizei mit ihrer Fliegerstaffel im Einsatz. Auch das THW hilft.
2: Kein Social Media für Kinder unter 15. Das wollte Frankreich als erstes EU-Land durchsetzen. Der Verfassungsrat des Landes hat das Gesetz jetzt aber gekippt. Es greife unverhältnismäßig in die Freiheit der Meinungsäußerung und Kommunikation ein, teilte das Gremium mit. Der Verfassungsrat kritisierte, dass die Regelung zu pauschal sei und auch potenziell harmlose Dienste erfassen könne. Präsident Macron hat eine neue Fassung des Gesetzes in Auftrag gegeben. Der Ätna kommt einfach nicht zur Ruhe. Seit gut einer Woche stören die Aschewolken des Vulkans mitten in der Ferienzeit massiv den Flugverkehr. Viele Urlauber sind deswegen auf Sizilien gestrandet. Der Flughafen von Catania bleibt nach aktuellem Stand mindestens bis zum kommenden Nachmittag dicht. Umgekehrt kommen aber auch weniger Reisende auf der Mittelmeerinsel an. Keine gute Nachricht für das Tourismusgeschäft dort. Bei der Heim-WM in der rhythmischen Sportgymnastik hat sich Daria Varfolomeev zum dritten Mal in Folge zur Mehrkampf-Weltmeisterin gekrönt. Neben der Goldmedaille hat die 19-Jährige bei der Siegerehrung auch gleich noch die Urkunde für den frühzeitig gesicherten Startplatz bei den nächsten Olympischen Spielen bekommen. Vor 2 Jahren war sie in Paris als erste deutsche Gymnastin Olympiasiegerin im Mehrkampf geworden. 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
1: Es ist 0 Uhr. Ich bin Florian Klaus. Bundesagrarminister Rainer macht sich Sorgen um die Situation der Landwirte. Der CSU-Politiker hat gesagt, dass die anhaltende Trockenheit schon viele Betriebe unter Druck setze. Zu möglichen Hilfen sagte er, dass Ende des Monats der Schaden bewertet und dann zusammen mit den Ländern notwendige Schritte auf den Weg gebracht werden sollen. Bauernpräsident Ruckwied hatte vorher vor schlechten Ernten bis hin zu Totalausfällen im Süden Deutschlands gewarnt. In der Eifel kämpft die Feuerwehr weiter gegen den nach Einschätzung der Landesregierung wohl größten Waldbrand der Geschichte von NRW. Mehrere hundert Hektar des mit Weltkriegsmunition belasteten Waldes haben die Flammen bereits zerstört. Rund 2000 Einwohner des Ortsteils Sky in Hürtgenwald mussten ihre Häuser verlassen. Bisher gab es 5 Verletzte. Anfang Juli hat es einen dramatischen Zwischenfall auf einem Ryanair-Flug von Thessaloniki ins bayerische Memmingen gegeben. Dabei war einer der Passagiere schwer verletzt worden. Jetzt hat eine US-Behörde einen Bericht zu dem Vorfall herausgegeben. Anne Pollmann berichtet aus den USA.
2: Es waren Teile eines ausgefallenen Triebwerks, die den Rumpf der Boeing 737 durchschlagen haben. In 5 Kilometern Höhe habe es eine Warnung gegeben. Die Piloten hörten einen lauten Knall. Dann hätten alle Sauerstoffmasken aufsetzen müssen. Die Flugbegleiter hätten dann gemerkt, dass einer der Passagiere in einem Fenster feststeckte, das größtenteils fehlte. Passagiere mussten den Verletzten zurück in die Kabine ziehen.
1: Nach Bronze über 100 Meter hat der deutsche Sprinter Owen Ansah bei der Leichtathletik-EM noch einen draufgesetzt. Er hat über 200 Meter den Titel geholt. Allerdings ist nicht sicher, ob er Gold behalten darf. Wegen des Vorwurfs, eine Dopingprobe verweigert zu haben, hat die nationale Anti-Doping-Agentur eine 4-jährige Sperre gegen ihn vorgeschlagen. Der 25-Jährige lehnt das aber ab und ist auch derzeit nicht suspendiert. 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
1: Es ist 1 Uhr. Ich bin Florian Klaus. Bei uns wird noch über ein Social-Media-Verbot für Kinder diskutiert. In Frankreich war ein Gesetz dafür hingegen eigentlich schon beschlossen. Der Verfassungsrat hat das Verbot jetzt aber gekippt. Das Gesetz greife unverhältnismäßig in die Freiheit der Meinungsäußerung und Kommunikation ein, hieß es zur Begründung. Präsident Macron will das Verbot aber weiterhin. Es soll dafür jetzt bearbeitet werden. In Nordrhein-Westfalen rückt ein großer Waldbrand immer näher an die Gemeinde Hirtgenwald in der Eifel heran. Mehr als 2000 Menschen mussten ihre Häuser verlassen. Bundesinnenminister Dobrindt zeigte sich schockiert und lobte den Einsatz der Helfer. Thomas Brockt berichtet.
2: Verheerend nennt Dobrindt die Bilder aus dem Brandgebiet. Alle Einsatzkräfte würden unter schwierigsten Bedingungen Herausragendes leisten. Neben Feuerwehren, Landespolizei und Bundeswehr ist auch die Bundespolizei mit ihrer Fliegerstaffel im Einsatz. Auch das THW hilft.
1: Vor der Wahl in Berlin im September ist noch vieles offen. Eine INSA-Umfrage im Auftrag der Bild sieht ein Kopf-an-Kopf-Rennen zwischen CDU und Linken. Demnach käme die CDU gerade auf 20 und die Linke auf 19%. AfD, Grüne und SPD folgen mit 17, 16 und 15%. Es ist also alles sehr knapp. Koalitionen aus zwei Parteien wären bei so einem Ergebnis ausgeschlossen. Bei der Leichtathletik-EM in Birmingham konnten sich am Abend wieder mehrere deutsche Athleten über Medaillen freuen. Der Sprinter Owen Ansah wurde über 200 Meter Europameister. Allerdings ist unklar, ob er den Titel behalten darf. Ihm droht eine Sperre, weil er eine Dopingkontrolle verweigert haben soll. Außerdem gab es noch zwei Silbermedaillen, nämlich für die Diskuswerferin Shannice Kraft und den Hürdenläufer Emil Agiekum. 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
1: Es ist 2 Uhr. Ich bin Florian Klaus. Rund 12.500 Menschen sind einer Schätzung des RKI zufolge in diesem Sommer infolge der Hitze gestorben. Uwe Janssens von der Medizinervereinigung DIVI hält das noch für zu niedrig. Es seien sicherlich mehrere tausend Todesfälle mehr, sagte der Intensivmediziner den Funke-Zeitungen. Viele Fälle würden nicht als hitzebedingt erfasst, weil auf Totenscheinen etwa Organversagen als Grund stehe. Den Bundes- und Landesregierungen warf er Tatenlosigkeit vor. In der Eifel wütet weiterhin ein Waldbrand, den die Landesregierung Nordrhein-Westfalens als den wohl größten der NRW-Geschichte bezeichnet.